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1: The Pretty Reckless mit Dear God. Taylor Momsen und Co. müssen schon lange niemandem mehr etwas beweisen. An der Gitarre haben sie es drauf. Am Mikrofon haben sie es drauf. Sie sind einfach richtig geiler, moderner Hardrock.
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1: Daran hat sich auch auf ihrem 5. Studioalbum nichts geändert. Was etwas anders sind, sind die Texte. Die Freiheit, die sich die Band errockt hat, nutzen sie nämlich, um mit Dear God das bisher persönlichste, rohste Album ihrer bisherigen Karriere rauszuhauen. Es geht um den Kampf gegen innere Leere und Verhandlungen mit Gott. Beinahe schon tagebuchartig schreibt Taylor Momsen hier einmal alles von der Seele und verpackt das Ganze in richtig geile Songs, die auch schon mal fast Richtung Blues gehen können. Also The Pretty Reckless mal ganz neu kennenlernen möchte oder auch einfach nur Bock,

auf richtig guten Hardrock mit ein paar spannenden neuen Einschlägen hat. Für den ist das neue Album genau richtig. Dear God von The Pretty Reckless ist unser Album der Woche hier auf Rockantenne Hamburg. Und daraus gönnen wir uns jetzt auch einen Song.

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5: Ich bin Hendrik Daum. Drei Tage nach dem schweren Erdbeben in Venezuela schwindet die Hoffnung, in den Trümmern noch Überlebende zu finden. Die Zahl der Toten ist inzwischen auf mehr als 900 gestiegen. Nach Angaben der Vereinten Nationen werden aber noch mehr als 50.000 Menschen vermisst. US-Präsident Trump droht europäischen Ländern mal wieder mit neuen Strafzöllen. Betroffen wären Staaten, die eine Digitalsteuer für große Internetkonzerne einführen. Die angekündigten Zölle würden satte 100% betragen. Aus Washington Anna Ringle.
6: Trump ist wieder in seinem Element. Zolldrohungen sind ein beliebtes Mittel des Republikaners, um Druck aufzubauen. Auch wenn er sie oftmals gar nicht in die Tat umsetzt. Genaue Länder nannte er nicht, aber Pläne, große amerikanische Konzerne mit Digitalabgaben zu belegen, gab es auch schon in Deutschland. Trump will die Tech-Konzerne in den USA schützen. Eine wichtige Stütze der amerikanischen Wirtschaft.
5: Der VW-Konzern will seinen Sparkurs deutlich verschärfen. Bis zu 100.000 Stellen könnten weltweit wegfallen, doppelt so viele wie bisher geplant, das berichtet das Manager-Magazin. Demnach droht in Deutschland vier Werken die Schließung. Dabei geht es um Emden, Hannover, Zwickau und das Audi-Werk in Neckarsulm. Allerdings gilt in Deutschland bis 2030 eine Beschäftigungssicherung. Bei der Fußball-WM hat Senegal klar mit 5:0 gegen den Irak gewonnen und kann damit theoretisch noch auf den Einzug in die K.O.-Phase hoffen. Für den Irak ist die WM aber vorbei.

0: zweiten Spiel gewann Vize-Weltmeister Frankreich 4:1 gegen Norwegen und sicherte sich damit den Gruppensieg. Norwegen kommt trotz der Niederlage als Gruppenzweiter ebenfalls ins 16. Finale.
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3: Ich bin Hendrik Daum. Trotz der vereinbarten Waffenruhe attackieren sich der Iran und die USA jetzt wieder gegenseitig. Der Iran hat nach eigenen Angaben mehrere Stützpunkte der US-Armee in der Region angegriffen. Die Führung in Teheran reagierte damit auf Beschuss durch das US-Militär. Das hatte am Abend mitgeteilt, iranische Raketendepots und Radaranlagen bombardiert zu haben. Das wiederum war ein Vergeltungsschlag, nachdem zuvor ein Frachtschiff in der Seestraße von Hormuz unter iranischem Beschuss geraten war. 4 Wochen ist es her, da wurde der Brenner lahmgelegt. Heute Vormittag wird erneut ein wichtiger Alpenpass wegen Anwohnerdemonstrationen gesperrt. Der Fernpass im österreichischen Bundesland Tirol. Experten warnen vor langen Staus. Fabian Schaffer mit den Einzelheiten.
4: Von 10 bis 12 Uhr ist die B179 nicht befahrbar. Die Strecke ist unter anderem so beliebt, weil es hier möglich ist, mautfrei nach Österreich und Italien zu kommen. In Hessen, Rheinland-Pfalz und dem Saarland beginnen an diesem Wochenende die Sommerferien. Der ADAC empfiehlt, den Fernpass weiträumig zu umfahren. Am besten geht das über die A96 bei Lindau zur Rheintal-Autobahn oder ab dem Kreuz Ulm über die A8 bei München über Kiefersfelden zur Inntal-Autobahn.
3: Flugreisende haben bald die Möglichkeit, eine überwiegend digitale Abfertigung zu nutzen. Der Bundestag hat einem Gesetzentwurf von Union und SPD zugestimmt. Fluglinien können künftig Daten aus Reisepässen und Personalausweisen durch deren Chip auslesen. Am Flughafen soll außerdem ein Foto gemacht werden. Dann können Reisende per Gesichtserkennung alle Stationen durchlaufen, ohne Ausweisdokumente zeigen zu müssen. Bei der Fußball-WM hat Frankreich dank einer 3-Tore-Gala von Dembélé mit 4:1 gegen Norwegen gewonnen und ist damit Gruppensieger. Aber trotz der Niederlage zieht auch Norwegen als Gruppenzweiter in die K.O.-Runde ein. Damit ist der Weg frei für ein mögliches Achtelfinalduell zwischen Deutschland und Frankreich. Sollten jetzt sowohl Deutschland als auch Frankreich ihr 16. Finale gewinnen, ja, dann treffen beide am 4. Juli in Philadelphia aufeinander.
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3: Ich bin Hendrik Daum. Einen schönen guten Morgen. Bundesgesundheitsministerin Warken hat ihre Sparpläne für die Pflegeversicherung gegen die teils scharfe Kritik verteidigt. Das sei keine Reform, die sich eine Gesundheitsministerin wünsche, so Warken in der Welt am Sonntag, aber sie sei zwingend notwendig, um die Finanzierbarkeit der Pflegeversicherung zu gewährleisten. Warken forderte außerdem einen neuen Ansatz, weg von der Konzentration auf die Versorgung. Stattdessen müsse Pflegebedürftigkeit so weit wie möglich hinausgezögert werden. US-Präsident Trump droht europäischen Ländern mal wieder mit neuen Strafzöllen. Betroffen werden Staaten, die eine Digitalsteuer für große Internetkonzerne einführen. Die angekündigten Zölle würden satte 100% betragen. Aus Washington, Anna Ringle.
4: Trump ist wieder in seinem Element. Zolldrohungen sind ein beliebtes Mittel des Republikaners, um Druck

0: aufzubauen, auch wenn er sie oftmals gar nicht in die Tat umsetzt. Genaue Länder nannte er nicht, aber Pläne, große amerikanische Konzerne mit Digitalabgaben zu belegen, gab es auch schon in Deutschland. Trump will die Tech-Konzerne in den USA schützen, eine wichtige Stütze der amerikanischen Wirtschaft.
1: 3 Tage nach dem schweren Erdbeben in Venezuela schwindet die Hoffnung, in den Trümmern noch Überlebende zu finden. Die Zahl der Toten ist inzwischen auf mehr als 900 gestiegen und nach Angaben der Vereinten Nationen werden noch mehr als 50.000 Menschen vermisst. Weltfußballer Dembélé hat Frankreich mit einer 3-Tore-Gala zum Gruppensieg geschossen. Die Franzosen gewannen am Ende 4:1 gegen Norwegen, das aber trotz der Niederlage als Gruppenzweiter ebenfalls in die K.O.-Runde einzieht. Sollten jetzt sowohl Deutschland als auch Frankreich ihr 16-Finale gewinnen, dann treffen beide am 4. Juli in Philadelphia im Achtelfinale aufeinander. Für die DFB-Elf wäre das also ein sehr frühes Duell mit dem WM-Top-Favoriten.
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1: Mit 95 Jahren ist noch lange nicht Schluss. William Shatner, also Captain Kirk, will zurück auf die Bühne und hat sich dafür eine fette Metal-Unterstützung geholt. Schon vor einigen Monaten hat der Raumschiff Enterprise-Schauspieler ein Metal-Album angekündigt. Mit dabei berühmte Gaststars wie zum Beispiel Mickey D. von den Scorpions. Und dieses wilde Experiment möchte Shatner jetzt auch auf die Bühne bringen. Als eine Mischung aus Konzert, Theaterstück und Feier der Heavy-Metal-Kultur. Wir drücken die Daumen und bleiben bei Urgestein, denn von einem mussten wir uns diese Woche leider verabschieden. Mit stolzen 94 Jahren ist Clive Davis gestorben. Der New Yorker Musikproduzent entdeckte und förderte Rockgrößen wie Janis Joplin, Patti Smith, Bruce Springsteen, Pink Floyd und viele, viele mehr. Rock in Peace. Dem Tod, gerade so noch von der Schippe gesprungen, ist Kirk Hammett von Metallica. Naja, ganz so schlimm war es nicht, aber bei einem Auftritt der Metalband in Dublin hat es jetzt kurz mal richtig gekracht. Und zwar, als eine Plane am Bühnenrand eingeknickt ist und der Gitarrist vorwärts ins Publikum

0: umgefallen ist. Gott sei Dank ist er unverletzt geblieben und hat den Unfall später mit viel Humor genommen.
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9: Ich bin Leon Stojanovic. Es ist 6 Uhr. Guten Morgen. In wenigen Tagen werden Flugtickets günstiger. Pünktlich zur Feriensaison wird die Luftverkehrssteuer gesenkt. Flughäfen und Airlines erhoffen sich davon mehr gebuchte Reisen. Hohe Gebühren und Steuern gelten als Hauptgrund dafür, dass der deutsche Luftverkehr seit der Corona-Pandemie im europäischen Vergleich eher schwächelt. Im Erdbebengebiet in Venezuela hat die Regierung das Militär mit der Leitung beauftragt. So soll die Arbeit der Rettungskräfte erleichtert werden. Nach Angaben der UNO werden aber noch mehr als 50.000 Menschen vermisst. Fast 3 Tage nach dem Erdbeben wird es aber immer schwerer, Überlebende zu finden. Jetzt steht's fest. Deutschland trifft im 16. Finale der Fußball-WM auf Paraguay. Weil Spanien gegen Uruguay gewonnen hat, ist kein anderer Gegner mehr möglich. Das Spiel startet Montag um 10:30 und in einem möglichen Achtelfinale könnte dann schon Top-Favorit Frankreich warten.
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2: Ich bin Leon Stojanovic. Es ist 7 Uhr. Guten Morgen. In Saarbrücken-Burbach wurde die höchste jemals in Deutschland gemessene Temperatur festgestellt. 41,3 Grad hat der Deutsche Wetterdienst nach vorläufigen Angaben gemessen. Der letzte Rekord wurde vor fast 6 Jahren in Nordrhein-Westfalen mit 41,2 Grad aufgestellt. Trotz Waffenruhe greifen die USA wieder den Iran an. Wie das US-Militär mitteilt, haben sie iranische Raketen- und Drohnenlager beschossen. Auch Radaranlagen an der Küste wurden getroffen. Die Angriffe seien eine Reaktion auf den iranischen Angriff auf ein Kreuzfahrtschiff in der Straße von Hormus. Kap Verde schafft die Sensation. Die kleine Inselnation steht bei der ersten WM-Teilnahme im 16-Finale. 3 Unentschieden in der Gruppenphase haben gereicht, um den 2. Platz zu sichern. Im nächsten Spiel könnte der Traum aber schon wieder platzen. Da warten Titelverteidiger Argentinien und Lionel Messi.
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1: Mit 95 Jahren ist noch lange nicht Schluss. William Shatner, also Captain Kirk, will zurück auf die Bühne und hat sich dafür eine fette Metal-Unterstützung geholt. Schon vor einigen Monaten hat der Raumschiff Enterprise-Schauspieler ein Metal-Album angekündigt. Mit dabei berühmte Gaststars wie zum Beispiel Mickey D. von den Scorpions. Und dieses wilde Experiment möchte Shatner jetzt auch auf die Bühne bringen. Als eine Mischung aus Konzert, Theaterstück und Feier der Heavy-Metal-Kultur. Wir drücken die Daumen und bleiben bei Urgestein, denn von einem mussten wir uns diese Woche leider verabschieden. Mit stolzen 94 Jahren ist Clive Davis gestorben. Der New Yorker Musikproduzent entdeckte und förderte Rockgrößen wie Janis Joplin, Patti Smith, Bruce Springsteen, Pink Floyd und viele, viele mehr. Rock in Peace. Dem Tod, gerade so noch von der Schippe gesprungen, ist Kirk Hammett von Metallica. Naja, ganz so schlimm war es nicht, aber bei einem Auftritt der Metalband in Dublin hat es jetzt kurz mal richtig gekracht. Und zwar, als eine Plane am Bühnenrand eingeknickt ist und der Gitarrist vorwärts ins Publikum gefallen ist. Gott sei Dank ist der Unfall jetzt geblieben und hat den Unfall später mit viel Humor genommen.
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15: Ich bin Leon Stojanovic. Es ist 8 Uhr. Guten Morgen. Deutsche Städte haben Nachholbedarf beim Hitzeschutz. Laut dem Bundesumweltamt braucht es unter anderem Hitzeaktionspläne, die den Schutz von gefährdeten Gruppen regeln sollen. Andere Maßnahmen können auch sofort getroffen werden. Zum Beispiel könnten Kommunen Trinkwasser bereitstellen oder Bibliotheken als Rückzugsorte öffnen. Israel und der Libanon gehen einen ersten Schritt Richtung Friedensabkommen. Die beiden Nationen haben sich auf ein Rahmenabkommen geeinigt, wie US-Außenminister Rubio mitteilt. Am Abend hat Israel aber auch wieder Mitglieder der Hisbollah-Miliz im Libanon angegriffen. Gescheitert sind die Gespräche deswegen aber nicht. Jetzt steht's fest, im 16. Finale der Fußball-WM trifft Deutschland auf Paraguay. Durch die Ergebnisse am vorletzten Tag der Gruppenphase ist keine andere Option mehr möglich. Am Montag um 22:30 in der Nacht wird das Spiel angepfiffen und in einem möglichen Achtelfinale könnte Deutschland schon auf Topfavorit Frankreich treffen.
16: Danke, Leon. Gleich euer Start ins Wochenende mit den Dire Straits. Jetzt das Rockantenne Hamburg-Wetter. Das geht jetzt schon richtig warm los. Es ist unglaublich. 26 Grad hier in der City, 26 in Eidelstedt, 26 bei euch in Rheinbeek. Ganz viel Sonne, wenige Wolken heute. Geht hoch auf. Das ist wirklich mein persönlicher Rekord hier. 37 Grad. In der kommenden Nacht dann auch starke Gewitter möglich. Aber

0: morgen dann auch wieder heiß. 32 Grad und 13 Stunden Sonne. Also das Wochenende ist warm, viel trinken, ihr wisst Bescheid.
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0: Vorsicht bitte auf der A7 Hamburg Richtung Hannover zwischen Garlstorf und Egelstorf. Da liegen Gegenstände auf dem Standstreifen. Gesperrt die A7 Hannover Richtung Hamburg, Ausfahrt Marmstorf. Gesperrt ist da wegen Reparaturarbeiten. Da hat die Sonne für einen Fahrbahnschaden gesorgt. Geht bis Montagnachmittag da nicht durch. Die Kölbahnbrücke ist auch gesperrt, zumindest für Schwertransporte in beiden Richtungen. Und auf dem auf der Ausschlägerallee zwischen Ausschläger Elbdeich und Rotenburgstraße, da sind die Ampeln gerade außer Betrieb. Wenn ihr noch was seht, dann sagt gerne Bescheid. 0800 168 666.
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0: Schönen guten Morgen. Keine Sorge, ich bin da für euch. Ihr bekommt an eurem schwitzigen Samstag ganz viel Erfrischung ab. Ah, und das ist auch nicht alles. Gleich um 7:45 verrate ich euch, was noch alles ansteht hier in der Weekend-Show. Es geht zum einen um fette Kohle und um heiße Motoren. Seid gespannt. Jetzt, wie versprochen, die Dire Straits mit Walk of Life. Let's go.
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Besser kannst du das Wochenende gar nicht starten. Das waren die Stone Temple Pilots hier auf Rockantenne Hamburg. Gleich brandneue Musik von The Pretty Reckless für euch. Und damit nochmal, moin Leute, am Samstag. Auch heute haben wir jede Menge für euch am Start. Also wirklich, ein Knüller jagt den nächsten ernsthaft. Um kurz nach 9 und um kurz nach 11, da schenke ich euch einen fertig ausgefüllten Lottoschein. Es geht einfach mal immer noch um sahnige 50 Millionen Tacken. Krass. Viertel nach 10, eure Chance auf Tickets für den Schägerotter Classic Grand Prix kommende Woche. Das klingt da so. Saugeile Motorräder zum Niederknien dürft ihr nicht verpassen. Um Viertel nach 12, da schalten wir mal rüber zu den Harley Days, da ist auch ziemlich laut. Kollegin Lily Roberts ist für euch vor Ort und schwitzt sich einen ab, aber es lohnt sich, kann ich jetzt schon mal sagen. Und worauf ihr euch wie immer verlassen könnt, na klar, hier in der Weekend Show gönnt ihr euch ausnahmslos den Best Rock Nonstop. Jetzt, wie versprochen, The Pretty Reckless. Die Extraportion laute Gitarren. Für euren Samstagmorgen, hier ist For I Am Death, neu auf Rockantenne Hamburg.

0: schön weggeschlürft am Samstagmorgen. Metallicas Whiskey in the Jar. Hoch die Gläser.
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0: Super chilliger Classic Rock zum ersten Kaffee. The Police.

0: Das wird ein gutes Wochenende. Mit geiler Mucke. Alles gleich für euch um kurz nach 8:30 hier auf Rockantenne Hamburg.
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9: Kurz vor 8:30. Das Rockantenne Hamburg. Wetter jetzt schon unfassbar warm. 27 Grad hier in der City und es wird einfach noch wärmer. 10 Grad genau drauf. 37 ist die Höchsttemperatur. Ich habe mich hier im Studio schon so einen Biermaßkrug mit Wasser hingestellt. Das kann ich sehr empfehlen. Ein bisschen Gewitter ist in der Nacht dann auch drin. Morgen dann aber auch wieder ziemlich warm. 32 Grad, 13 Stunden Sonne. Also der Sommer, er bleibt das Wochenende über.
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9: A7 Hannover Richtung Hamburg, die Ausfahrt Marmsdorf, da ist gesperrt wegen Reparaturarbeiten. Die Sonne hat für einen Fahrbahnschaden gesorgt, soweit ist es schon gekommen. Bis Montagnachmittag kommt ihr da nicht durch. Und auf dem Ausschläger, ich sag mal, auf der Ausschlägerallee zwischen Ausschläger Elbdeich und Rotenburgstraße, da sind die Ampeln außer Betrieb. Und jetzt haben wir auch noch einen Blitzer gesehen, B5 Hutweiker Straße Richtung Winterhuder Markt. Und zwar steht er da, wenn ihr unter der U-Bahn-Brücke durch seid. Habt ihr noch irgendwas gesehen? Dann sagt doch gerne Bescheid, kostenlos unter 0800 168 666. Gute Fahrt euch.
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9: Guten Morgen.
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0: Classic Rock am Samstagmorgen, die Little River Band hier für euch auf Rockantenne Hamburg. Einmal bitte Achtung, Autofahrer, Vorsicht bitte auf der A7 Hannover Richtung Hamburg zwischen Ramelsloh und Horster Dreieck, da Gefahr durch eine ungesicherte Unfallstelle. Ich frage mich gerade, wie seid ihr eigentlich so durch die Nacht gekommen? Benutzt ihr noch eine Decke zum Schlafen? Ich habe nur noch so einen Deckenbezug, das reicht eigentlich. Vor allem im Dachgeschoss, da muss das ja echt die Hölle sein bei der Hitze, ne? Deswegen haben wir euch da draußen mal gefragt, was ihr tut, wenn ihr nachts so richtig dolle am Schwitzen seid.
1: Ich mache die Fenster auf und habe meinen kleinen Pustinettenbär, nenne ich den Lüfter. Und der läuft dann die ganze Nacht auf Stufe 1, das ist angenehm.
2: Schöne große Badewanne mit Eisheifewürfeln vollhauen und dann reinlegen. Ja. Ganz entspannt.
3: 4-5 Leute passen rein, mein Freund und ich, paar Freunde.
4: Okay. Wir haben unser Schlafzimmer im Keller, der ist schön kühl, aber im Bett ist es dann heiß.
5: Also ich bin jetzt schon voll am Trainieren, schon die ganze Woche und rausschwitzen, was geht.
1: Wenn es dann schön wedelt im Raum, dann kann ich gut schlafen.
0: Ja, na dann lass es einfach wedeln, Leute, dann wird das passen. Und dazu der beste Rock Nonstop zum Erfrischen. Diese Nummer hier, die tut direkt ihr Gutes, pass mal auf. Die Doors, fast 7 Minuten durch den Sturm. Riders on the Storm. Jetzt für euch auf Rockantenne Hamburg.

0: Blondie blendet mehr als die Sonne da draußen. Wahnsinn. Ihr hört Rockantenne Hamburg mit dem besten Rock nonstop. Gleich Sonnenbrille auf, Fenster runter und feinsten Classic Rock gönnen. Jawohl. Peter Gabriel, der steht schon in den Startlöchern mit seinem Sledgehammer. Gleich um kurz nach neun.
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11: Ich bin Leon Stojanovic, es ist 9 Uhr, guten Morgen. Der Juli bringt einige Neuerungen mit sich, unter anderem einfache Steuererklärungen. Eine erste Gruppe von rund 11,5 Millionen Menschen können die Steuererklärung dann bald mit einem Klick per App erledigen. Das Finanzamt verschickt eine fertige Erklärung und die kann dann direkt weitergeleitet oder noch angepasst werden. Im Erdbebengebiet in Venezuela hat die Regierung das Militär mit der Leitung beauftragt. So soll die Arbeit der Rettungskräfte erleichtert werden. Nach Angaben der UNO werden aber immer noch mehr als 50.000 Menschen vermisst. Fast 3 Tage nach dem Erdbeben wird es aber immer schwieriger, Überlebende zu finden. Am vorletzten Tag der WM-Gruppenphase hat Frankreich nochmal klargemacht, warum sie als Titelfavorit gelten. Mit einem 4:1-Sieg gegen Norwegen sichern sie sich souverän den Gruppensieg. Im 16-Finale steht auch schon Schweden als Gegner fest. In einem möglichen Achtelfinale könnte es dann auch schon gegen Deutschland gehen.
12: Dankeschön, Leon. Gleich Peter Gabriel für euch, jetzt das Rockantenne Hamburg-Wetter. Beim Stadtparksee jetzt 28 Grad schon. Ich bin da gestern noch reingesprungen, das war wie so eine warme Badewanne, unfassbar. In Kleinbostel auch 28 Grad, Ahrensburg 27 Grad, es geht noch hoch auf 37 Grad. Bleibt auch trocken in der Nacht, dann Gewitter drin. Morgen auch erstmal trocken, 13 Stunden Sonne, 32 Grad. Immer noch warm genug, will ich mal sagen.
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12: Weiterhin Vorsicht bitte auf der A7, Hannover Richtung Hamburg, zwischen Ramitzloh und Horster Dreieck, Gefahr durch eine ungesicherte Unfallstelle da. Ansonsten Stop and Go auf der A1, Hamburg Richtung Lübeck, zwischen Ahrensburg und Bad Oldesloe, 7 Kilometer. Dann A7, Hannover Richtung Hamburg, da ist die Ausfahrt Marmsdorf gesperrt bis Montag, deswegen 3 Kilometer Stop and Go da vor der Ausfahrt. Und ein Blitzer steht auf der B5 Hutbalker Straße, wenn ihr Richtung Winterhuder Markt fahrt und unter der U-Bahn-Brücke durch seid. Wenn ihr noch was seht, dann sagt Bescheid. 0800 168 666.
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12: Ich sag's euch, Leute. Sonnencreme, ne? Die Wartung eurer Sonnenbrille, das tägliche Eis am Stiel, das sind wirklich viele Mehrkosten. Das geht echt ins Geld. Wie wär's also mit 50 Millionen Euro, ne? Gleich um 10 nach 9, da schenke ich euch den ersten von 2 fertig ausgefüllten Lottoscheinen. Und jetzt, wie versprochen, Peter Gabriel mit einem Hammerbrett. Let's go.
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0: Oh, die zwei. Bryan Adams und Mel C. Ihr hört Rockantenne Hamburg an eurem entspannten Samstagmorgen. Gleich Classic Rock von Aerosmith für euch. Ich hoffe, ihr habt irgendwas Schönes, Kühles zum Trinken. Vielleicht ein Eiskaffee, ne? Und dazu, wie wär's mit 50 Millionen Euro? Ne? Stellt euch das mal vor, Leute. Damit lebt ihr halt echt ungelogen wie ein Rockstar und ihr könnt machen, was ihr wollt. Wir haben mal ein bisschen rumgefragt, was würdet ihr mit so unfassbar viel Kohle anstellen?
1: Ich würde mir eine Yacht kaufen mit einem Pool und dort schwimmen den ganzen Tag.
2: Ja. Die Insel Madeira, würde ich sagen. Irgendwo gibt es bestimmt auch da rum, gibt es bestimmt Inseln. Da kaufe ich eine.
3: Eine richtig große Villa kaufen an irgendeinem See und dann mit all meinen Freunden dahin gehen und auch eine Yacht und noch ein Privatjet und noch ein Helikopter.
0: Ja, da muss man sich dann auch echt mal gönnen. Wir helfen eurem Glück mal ein bisschen auf die Sprünge. Ich habe hier den ersten meiner beiden Lottoscheine 6 aus 49 für die Ziehung heute im Jackpot. Genau diese 50 Millionen Euro. Schnappt euch das Ding unter der 0800 106 8666. Dazu, wie versprochen, Aerosmith, Dream On. Geil. So klingt euer Wochenende mit dem besten Rock Nonstop hier auf Rockantenne Hamburg. 0800 106 8666. Toi, toi, toi.

0: Rosenstein auf Rockantenne Hamburg.
1: 0800 1068 666. Ihr ruft an und ihr sichert euch die Chance auf euren ausgefüllten Lottoschein. Es geht um 50 Millionen Mäuse im Jackpot. Endlich leben wir ein Rockstar. Wer rockt mit uns? Moin.
2: Julian, Jens hier.
1: Hallo Jens.
2: Bist du durchgekommen?
1: Ja, von wo rufst du denn an, Jens? Erzähl mal.
2: Aus Geesthacht.
1: Aus Geesthacht, ja. Und jetzt bin ich sehr gespannt, was wäre denn deine persönliche super Sonderanschaffung, wenn du den Jackpot knacken würdest?
2: Wenn ich den Jackpot packen würde, dann würde ich erstmal eine riesen Party schmeißen.
1: Lädst du mich auch ein?
2: Ja, also hör mal, das ist ja wohl das, euer ganzes Team ist dabei.
1: Für 50 Millionen Euro, da wie viele Leute willst du denn einladen, sag mal?
2: Och du, so ein paar Bekannte haben wir schon so.
1: Okay.
2: Das ist ne?
1: Und so
2: vor allen Dingen wird eine coole Band auftreten.
1: Oh,
2: auch sicherlich.
1: Wie wär's mit der Rockantenne Hamburg Band? Die kommt doch garantiert dann.
2: Ja, super. Das wäre auf jeden Fall schon mal eine Ansage, ja.
1: Jens, dann drücke ich dir mal alle Daumen, die ich habe. Der erste Schritt, der ist hiermit schon mal getan. Der Lottoschein 6 aus 49 für die Ziehung heute, der geht an dich. Glückwunsch.
2: Ja, super. Ich freue mich.
1: Und der erste Gewinn, pass auf, der kommt jetzt schon. Classic Rock von T-Rex, den schenke ich dir dazu. Und zwar Children of the Revolution, der beste Rock nonstop. Hier auf Rockantenne Hamburg. Lass krachen, Jens.
2: Jo, alles klar, jo.

0: geil. T-Rex am Samstagmorgen vertreibt Kummer und Sorgen und es wird noch besser, Leute.
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0: So ein richtig lustiger Song, finde ich, von Offspring. Hört sich einfach irgendwie so richtig spaßig an. Ja, zumindest für die Ohren. Und das passt auch sehr gut zu den Harley Days. Steppenwolf. Stimmung für die Hitze da draußen bei lauten Motoren. Das ist schon geil. Hört ihr alles gleich um kurz nach 9:30 hier auf Rockantenne Hamburg.
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0: Kurz vor 9:30. Das Rockantenne Hamburg Wetter, da reicht es ja schon, wenn man rausguckt, da seht ihr, es ist richtig hell und es ist aber richtig heiß. Das sieht man nicht, das muss man wirklich spüren, es ist wie eine Sauna, 29 Grad jetzt schon hier in der City und es wird noch wärmer, 37 Grad, dazu ordentlich Sonne, Gewitter dann in der Nacht, es kühlt aber jetzt nicht wirklich ab, denn morgen immer noch bis zu 32 Grad. Kommende Woche wird es dann so ein bisschen runterkühlen und Regen wird es dann auch ordentlich geben.
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0: Vorsicht bitte, A1 Bremen Richtung Hamburg zwischen Bockel und Elsdorf. Da liegen Gegenstände auf der Straße, ein Unterlegkeil. Ansonsten Stop and Go, A1 Hamburg Richtung Lübeck zwischen Ahrensburg und Bad Oldesloe, 6 Kilometer. Auf der A7, da ist die Ausfahrt Marmsdorf gesperrt. Deswegen da auch 2 Kilometer Stop and Go vor der Ausfahrt. Und ein Blitzer haben wir gesehen, Eimsbüttel, Schäferkampsallee, wenn ihr da stadtauswärts fahrt, Höhe U-Bahn, Schlumm. Wenn ihr noch was habt, 0800 1068. 666.
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Mit Volker Racho über den heißen Asphalt der Rock City mit Steppenwolf hier auf Rockantenne Hamburg. Gleich Don Henley für euch. Vorher ein kleines Ratespiel. Hört mal genau hin. Bei diesem Song von Don Henley, I Will Not Go Quietly, da ist ein Duett mit einem sehr bekannten Rockstar. Und ich frage mich, wer könnte das sein, der da im Hintergrund mitträllert? Passt mal auf. Ganz schwer zu hören. Ich glaube, ich hätte es auch nicht rausgehört. Vielleicht hilft euch das hier ein bisschen mehr. Es ist kein geringerer als Axl Rose von Guns N' Roses, der da quasi inkognito im Hintergrund singt. Das haben sie so eingefädelt, weil sie beim gleichen Plattenlabel waren. Und der Song, der ist auch auf Don Henleys Album The End of the Innocence zu finden. Und das hat er heute genau vor 37 Jahren rausgebracht. Und ich liebe ja vor allem den hier, den Titeltrack. Volle 5 Minuten, absolute Entspannung. Jetzt für euch mit Don Henley hier auf Rockantenne Hamburg.

0: nächste Song ist wieder so ein richtig schönes Brett. Ein richtiger Hammer auf Rock Antenne Hamburg.
1: Mach mal lauter!

0: Meat Love, der beste Rock nonstop. Ich frage mich, wann war ein Samstag jemals so heiß? So, ne? Jetzt um kurz vor 10 schon 30 Grad, habe ich gerade gesehen. Da helfen, glaube ich, nur noch die Red Hot Chili Peppers, oder? Hey, oh, listen what I say. Mit Snow. Gleich für euch um kurz nach 10 hier auf Rockantenne Hamburg. Und ich gehe mal kurz meinen Hamster füttern, der wartet.
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7: Ich bin Leon Stojanovic. Es ist 10 Uhr. Guten Morgen. Einige Banken in Schleswig-Holstein verabschieden sich von Geldautomaten. Auch Kontoauszugsdrucker werden weniger. Grund dafür sind einerseits der Trend zur Karten- und digitalen Zahlung per App, aber auch die Gefahr durch Automatensprenger. Dadurch würden unter anderem auch die Mietverträge oft nicht mehr verlängert werden. In Saarbrücken-Burbach wurde die höchste jemals in Deutschland gemessene Temperatur festgestellt. 41,3 Grad hat der Deutsche Wetterdienst nach vorläufigen Angaben gemessen. Der letzte Rekord wurde vor fast 6 Jahren in Nordrhein-Westfalen mit 41,2 Grad aufgestellt. Kap Verde schafft die Sensation. Die kleine Inselnation steht bei der ersten WM-Teilnahme schon im 16-Viertelfinale. 3 Unentschieden in der Gruppenphase haben gereicht, um den 2. Platz zu sichern. Im nächsten Spiel könnte der Traum aber schon wieder platzen. Da warten Titelverteidiger Argentinien und Lionel Messi.
8: Oha, Dankeschön, Leon. Gleich die Red Hot Chili Peppers. Jetzt das Rockantenne Hamburg Wetter mit viel Sonne, jetzt aber auch ein paar Wolken, aber das tut jetzt nicht so was gegen die Hitze. Es ist arschwarm, 30 Grad bei Planten und Blumen, 30 in Jenfeld und auch bei euch in Winsen. Geht hoch auf 37 Grad. Regen und Gewitter ist dann für die Nacht angesagt. Morgen aber auch wieder 13 Stunden Sonne. Es hört nicht auf, bis zu 32 Grad. Warm genug, finde ich.
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8: Stop and go auf der A1 Hamburg Richtung Lübeck zwischen Ahrensburg und Bad Oldesloe 6 Kilometer. Ansonsten gesperrt die Ausfahrt Malmsdorf auf der A7 Hannover Richtung Hamburg wegen Reparaturarbeiten. Die Sonne hat da so ein bisschen die Straße kaputt gemacht, geht bis Montagnachmittag dann nicht durch. Und auch A7 Hannover Richtung Hamburg zwischen Flehstedt und Dreieck Südwest ist da eine Spur gesperrt wegen Straßenschäden, geht auch bis kommende Woche Montag. Deswegen auch 3 Kilometer Stop and Go. Und einen Blitzer haben wir gesehen, Hamm auf der Siebekingsallee stadtauswärts hinter der Esso-Tankstelle. Gute Fahrt.
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8: Hello, hello, hello. Und ich muss sagen, bei den Holidays, da ist es extrem heiß. Ich habe ja schon gesagt, 30 Grad, das ist Wahnsinn. Und das Tolle ist, das wirklich Tolle ist, noch mehr schicke Motorräder erlebt ihr schon kommende Woche wieder. Und zwar beim Schägerotter Classic Grand Prix im Kreis Schleswig-Flensburg. Vielleicht ist es da ein bisschen kühler dann. Gleich um 10 nach 10 schenke ich euch die Tickets dafür. Und jetzt, wie versprochen, eure hochverdiente Abkühlung mit den Red Hot Chili Peppers. Hier ist Snow.
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0: Come on, hart auf Rockantenne Hamburg. Gleich neue Musik von den Foo Fighters. Ihr habt wirklich alles richtig gemacht, denn bei uns hört ihr den besten Rock nonstop und laute Motoren. Aber was für welche? Nicht nur bei den Hamburg Holidays, da geht das ab am Wochenende. Kommende Woche steigt schon das nächste Event für alle Motorradfans, und zwar der Schägerotter Classic Grand Prix am 4. und 5. Juli im Kreis Schleswig-Flensburg. Schirmherr Kenny Hink, erzähl mal, was kann man sich unter eurer Veranstaltung vorstellen?
1: Ein großes Festival für die ganze Familie, jo. Mit natürlich Hauptpunkt den Motorsport, vor allem den Oldtimern eben. Aber wir haben auch abends Live-Musik und die Händlermeile kommt nicht zu kurz. Speis und Getränke sowieso nicht. Also für jeden was dabei.
0: Ah, für jeden was dabei und für jeden auch das persönliche Lieblingsfahrzeug auf der Strecke, kann ich mir vorstellen. Ne?
1: Also wir sehen von 50 Kubik unserer sogenannten Schnapsglasklasse bis zu den großen Superbikes bis 1200 Kubik und natürlich auch bei den Zuschauern immer gern gesehen die Seitenwagen. Dann haben wir noch einen Porsche GT3, der seine Ehrenrunde dreht und Andy Feldmann vom Andys Funktionspunk mit seinem Koslowski wird sich auch die Ehre geben.
0: Wow, alles klar. Ihr zieht euch das einfach alles mal rein. Ein Showlauf, den

ihr so noch nie erlebt habt beim Schägerotter Classic Grand Prix, präsentiert von Rockantenne Hamburg. Ich lade euch ein, jetzt anrufen unter der 0800 1068 666 und dazu, wie versprochen, die Foo Fighters. Neu mit Caught in the Echo. Let's Fetz am Wochenende. 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

0: was eine Maschine von einem Brett. I Am Machine von Three Days Grace. Achtung Autofahrer, Vorsicht bitte auf der A1 Bremen-Hamburg zwischen Sittensen und Heidenau und da in beiden Richtungen Gefahr durch Menschen auf dem Standstreifen. Jo, jetzt gibt's mehr
1: das
0: Musik.
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0: 90s Britrock von Oasis. Träumchen. Und Tina Turner ist auch am Start. Und Ike. Heiße Töne an eurem heißen Samstag. Alles gleich für euch um kurz nach 10:30 auf Rockantenne Hamburg.
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18: Jetzt ist es genau 10.30 Uhr, halb elf. Das Rockantenne Hamburg-Wetter, da hilft nur eine wirklich kühle Erfrischung. Sonst ist es wirklich echt verdammt heiß. 31 Grad jetzt hier in der City. So ein paar Wolken sind noch zu sehen, aber die verziehen sich jetzt auch. Regen dann erst in der Nacht, da wird es dann auch noch ordentlich gewittern. Es gibt hier sogar eine Warnung, die mir hier angezeigt wird. Also da bitte Vorsicht. Morgen bis zu 32 Grad, heute bis zu 37. Das gesamte Wochenende ist hot, hot, hot. Kommende Woche dann ein bisschen kühler.
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18: Vorsicht bitte auf der A1 Bremen in Hamburg zwischen Sittensind und Heidenau, da in beiden Richtungen Gefahr durch Menschen auf dem Standstreifen. Außerdem Vorsicht A24 Hamburg Richtung Berlin zwischen Rheinweg und Witzhafe, da liegen Reifenteile auf der Straße. Stop and Go auf der A1 Hamburg Richtung Lübeck zwischen Ahrensburg und Bad Oldesloe 6 Kilometer. A7 Hannover Richtung Hamburg zwischen Flierstedt und Dreieck Südwest, da ist eine Spur gesperrt wegen Straßenschäden und zwar durch die Sonneneinwirkung, muss man sich mal vorstellen. Bis Montagnachmittag ist da gesperrt, deswegen auch 3 Kilometer Stop and Go. Und im weiteren Verlauf, da ist auch noch die Ausfahrt Marmsdorf gesperrt.
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0: Oasis auf Rockantenne Hamburg. Achtung, Autofahrer, Vorsicht bitte auf der A23 Hamburg-Heide, da in Höhe Horst-Elmshorn in beiden Richtungen, Gefahr durch eine Entenfamilie auf der Straße. Eine Entenfamilie in beiden Richtungen, A23 Hamburg-Heide, Höhe Horst-Elmshorn. Vorsicht bitte.
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0: Tina Turner und Eik hier auf Rockantenne Hamburg. Hoch die Hände, Wochenende, Leute. Und jetzt habe ich einen absoluten Pro-Tipp für euch. Und zwar, wenn ihr euch denkt, boah, da draußen ist es doch alles viel zu heiß, dann habe ich eine tolle Idee. Ihr könntet ja auch schön im kalten Keller an den Gaming-PC ran und dann Grand Theft Auto zocken. Da gibt es ja Neuigkeiten. Seit Donnerstag könnt ihr GTA 6 vorbestellen. Viele haben da jahrelang drauf gewartet. Ende November soll das lang ersehnte Spiel erscheinen und bei dieser Spielreihe gibt es ja zwei Sachen, die ihr da macht. Rumrennen, Autos klauen und Rockradio hören.
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0: 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Von Twisted Sister über Maiden zu Judas Priest, da geht's richtig ab. Und es wurde sogar eine Glamrock-Band erfunden mit dem schönen Namen Love Fist. Auch in anderen Teilen des GTA-Universums wird Rock groß geschrieben, aber hallo, KDST mit viel Classic Rock.
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0: Oder der hier, Los Santos Rock Radio mit Creedence Clearwater Revival. Alles richtig gutes Zeug. Ich bin ja echt gespannt, wie der Sound bei GTA 6 so wird. Und mal ganz ehrlich, sie hätten auch einfach uns fragen können, ob wir einfach unser Programm ins Spiel packen. Die Idee sind sie gar nicht gekommen nach so vielen Jahren. Dann vielleicht einfach bei GTA 7.
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0: Boston, was ein geiles Gefühl am Wochenende. Und trotzdem müsst ihr aufpassen. Achtung Autofahrer, Vorsicht bitte auf der A24 Hamburg Richtung Berlin zwischen Jenfeld und Kreuz Ost. Da Gefahr durch einen Liegenbleiber und Menschen sind auch noch auf der Straße. Bitte vorsichtig.
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0: Black Sabbath, reimet euch ins Wasser. So ein Pool wirkt ja wirklich Wunder, ne? Denn gleich wird's noch heißer. Die Jungs von Survivor, sie brennen förmlich. Burning Heart, hört ihr gleich um kurz nach 11 hier auf Rockantenne Hamburg.
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7: Ich bin Leon Stojanovic, es ist 11 Uhr, guten Tag. Nach dem Brand in einer Lagerhalle in Stellingen ist die Feuerwehr immer noch im Einsatz. Mehrere Mülltonnen sind in Brand geraten und nach über 10 Stunden suchen die Einsatzkräfte immer noch nach den letzten Glutnestern. Auch das Nachbargebäude wurde von dem Feuer beschädigt, verletzt wurde aber niemand. Deutsche Städte haben Nachholbedarf beim Hitzeschutz. Laut Umweltbundesamt sollen Kommunen Trinkwasser bereitstellen oder Bibliotheken als Rückzugsorte öffnen. Außerdem fordert das Amt Hitzeaktionspläne, die den Schutz von besonders gefährdeten Gruppen regeln sollen. Jetzt steht's fest, Deutschland trifft im 16. Finale der Fußball-WM auf Paraguay. Weil Spanien gegen Uruguay gewonnen hat, ist kein anderer Gegner mehr möglich. Das Spiel startet Montag um 22:30 und in einem möglichen Achtelfinale könnte dann schon Top-Favorit Frankreich warten.
8: Schauen wir mal. Danke, Leon. Gleich Classic Rock von Survivor. 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
9: Heiß.
8: 33 Grad jetzt beim Naturbad Kiewitzmoor. Da bin ich früher immer sehr gerne geschwommen. Ich glaube, ich habe da sogar schwimmen gelernt. 33 Grad in Poppenbüttel, 33 in Lüneburg. Geht noch hoch auf 37 Grad. Gewitter dann in der Nacht und morgen geht es dann auch erstmal sonnig und heiß los, aber am Abend da auch wieder Gewitter angesagt, bis zu 32 Grad. Kommende Woche wird es dann wieder deutlich kühler.
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8: Vorsicht, bitte weiterhin auf der A24 Hamburg Richtung Berlin zwischen Jenfeld und Kreuz Ost. Da steht ein Liegenbleiber und Menschen sind da auch noch auf der Straße unterwegs. Stop and Go auf der A1 Hamburg Richtung Lübeck zwischen Ahrensburg und Bad Oldesloe, das sind 6 Kilometer. A7 Hannover Richtung Hamburg zwischen Flerstedt und Dreieck Südwest, da ist eine Spur gesperrt wegen Straßenschäden bis Montagnachmittag, deswegen 2 Kilometer Stop and Go. Im weiteren Verlauf die Ausfahrt Marmsdorf auch noch zu. Und ein Blitzer steht auf der A261 Richtung Hamburg vor der Ausfahrt Marmsdorf in der 120er-Zone. Gute Fahrt euch.
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8: Moin, einen habe ich noch, den zweiten meiner 2 Lottoscheine heute für die Ziehung am Samstag. Im Jackpot sind einfach unfassbar, nicht vorstellbar, krasse 50 Millionen Euro drin. Und das wäre auch eure Chance auf den härtesten Rockstar-Lifestyle, den ihr euch vorstellen könnt, ne? Gleich um 10 nach 11 schenke ich euch deshalb genau dieses Scheinchen und jetzt gönnt ihr euch, wie versprochen, Survivor.
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0: Brandneu und dann auch noch so geil, oder? Muse mit Cryogen aus ihrem Album The Wow Signal, gestern erst rausgekommen. Gleich David Bowie für euch. Und ich denke mir, so eine eigene Houseband wäre doch geil, oder? Ja, mit 50 Millionen Euro, da wäre so einiges drin. Aber bei der Hitze habt ihr noch andere Wünsche. Wir sind mal rausgegangen und haben euch gefragt, was ihr mit so viel Kohle so anstellen würdet.
1: Ein Schiff kaufen und rausfahren aufs Meer, Helgoland oder so.
2: Ja, auf jeden Fall. Klimaanlage würde ich unterstützen.
3: Alster sauber machen, dass man drin schwimmen kann.
4: Auswandern nach Neuseeland, weil da ist gerade Winter.
0: Ja, krass, wie sehr man sich jetzt schon auf Winter freut wieder. Ist Wahnsinn. Mit 50 Millionen ist einiges möglich. Und ihr nutzt jetzt einfach die Chance auf diese unfassbar hohe Summe. Ich habe hier einen voll ausgefüllten Lottoschein 6 aus 49 für die Beziehung heute im Jackpot tatsächlich 50 Millionen Euro. Einfach jetzt durchdingeln auf der 0800 106 8666. Und jetzt, wie versprochen, David Bowie, China Girl. Das ist der beste Rock Nonstop hier auf Rockantenne Hamburg.

0: Crunch Rock zum Brunch am Samstag. Nirvana hier auf Rockantenne Hamburg. 0800 1068 666. Das ist eure Nummer ins Glück, Leute. Zumindest für den ersten Schritt dahin. 50 Millionen Euro im Jackpot, sage ich nur. Ich schenke euch einen feinen Lottoschein. Wer hat Bock drauf? Moin.
1: Moin, Julian. Hier ist Frank. Ja, aber sowas von, ja. Da kann ich gut mit umgehen, glaube ich.
0: Du kannst gut mit umgehen. Das ist jetzt die Frage aller Fragen. Was wäre denn für dich so die erste Investition ins Rockstar-Leben, Frank?
1: Du, ich glaube, ich würde Champagner und Schnaps kaufen und mal bei euch vorbeikommen. Wir feiern das alle mal zusammen.
0: Da sage ich natürlich nicht nein. Und welche Band wäre am liebsten noch dabei, wenn du sie buchen könntest für das Geld?
1: Also wenn ich eine Zeitmaschine hätte, wäre es Motorhead und jetzt aktuell wäre es Rage Against the Machine.
0: Dann denke geil, ich mal. Komm, dann feiern wir alle zusammen. Wir können ja mal ein bisschen träumen. Ihr zusammen, die ganze Band und du und so. Wir machen uns eine richtig schöne Zeit. Der erste Schritt ist hiermit schon mal getan. Ich sage toi, toi, toi, der Lottoschein 6 aus 49 geht an dich, Frank.
1: Vielen Dank dafür, ja.
0: So, und jetzt Tom Petty, den hätten wir auch gerne bei der Party dabei gehabt. American Girl, jetzt auf Rockantenne Hamburg. Lass krachen, Frank.
1: Danke, schönes Wochenende.

0: Creed am Wochenende. Das ist fast so schön wie Fahrtwind heute, ne? Aber auch nur fast.
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0: Bockstarker Pommesgabel Rock von Tio. Und eine Nummer, die finde ich einfach immer nach Sommer klingt irgendwie. Die New Radical. Come on, alles gleich für euch um kurz nach 11:30 auf Rockantenne Hamburg, euer Samstag mit dem Best Rock Nonstop.
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31: 11.32 Uhr, 3 Sekunden vor 11.33 Uhr und jetzt. Das Rockantenne Hamburg Wetter. Ich bin vorbereitet. Ich habe Erfrischungen für euch. Da und nochmal, denn es ist verdammt heiß. 33 Grad hier in Rock City Hamburg. Und es wird noch deutlich wärmer. 37 Grad, ganz viel Sonne. Gewitter dann in der Nacht, so ab 2 Uhr, kommt auch ein bisschen Regen runter. Morgen erstmal viel Sonne. 13 Stunden wird sie scheinen. Am Abend auch wieder Gewitter. Kommende Woche dann tatsächlich etwas kühler.
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31: Vorsicht bitte auf der A7, Flensburg Richtung Hamburg zwischen Othmarschen und Elbtunnel. Da liegen Metallteile auf der Straße. A1, Hamburg Richtung Lübeck zwischen Ahrensburg und Bad Oldesloe, 5 km Stop and Go. A7, Flensburg Richtung Hamburg ab Volkspark, 4 km Stop and Go. Und auf der A7, Hannover Richtung Hamburg zwischen Waltershof und Elbtunnel nochmal 2 km. A7, Hannover Richtung Hamburg zwischen Fleestedt und Dreieck Südwest. Da ist eine Spur gesperrt wegen Straßenschäden. Hat was mit der Sonne zu tun. Deswegen da 2 Kilometer stockend. Und im weiteren Verlauf ist die Ausfahrt Marmstorf gesperrt.
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0: Snow Patrol hier auf Rockantenne Hamburg. Das war wirklich pure Absicht, weil, versteht ihr, ne? Schnee. Ist euch jetzt kühler? Nein? Schade, ich habe alles getan, was ich konnte. Jetzt ist Kollege Leo Lange dran. Er erfrischt euch einfach mit cooler Musik aus Rock City Hamburg. So machen wir das.
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2: Er ist der leidenschaftlichste Hamburger, der jemals in Niedersachsen geboren wurde. Tag, Leo aus der Musikredaktion hier. Heute geht es um T.S. Ullmann. Viele von euch werden diesen Namen im Zusammenhang mit der Hamburger Schuleband Tomte kennen. Ullmann war Gründungsmitglied und Sänger der Indie-Rocker, die hier an der Elbe eine echt spannende Karriere hingelegt haben. Darum soll es heute aber gar nicht gehen. Heute will ich mit euch über etwas viel Simpleres sprechen, was mir persönlich Ullmann einfach unendlich sympathisch macht. Nämlich seine brennende Leidenschaft für die Stadt Hamburg. Und das ist nicht selbstverständlich, denn geboren wurde Ullmann im kleinen Hemmoor in Niedersachsen. Bis heute ist Ullmann zum Beispiel Anhänger von unserem FC St. Pauli und hat sogar ein Lied darüber geschrieben, wie tragisch die Fanliebe zu den Kiezkickern manchmal sein kann.
3: Oh.

Das ist der Song Das ist Fußball. Und ich glaube, das können viele St. Pauli-Fans mitfühlen. Inzwischen hat sie ihn wegen seiner Tochter nach Berlin verschlagen. Aber, nach eigener Aussage im Interview, vermisst er Franzbrötchen, norddeutsche Schlaumeier und den dicken, fetten Fluss mitten in der Stadt. Schrecklich. Das bringt mich ja ein bisschen zum Nachdenken, ob er in dem Lied, an das ich jetzt meinen Lokalpokal verleihen möchte, nicht vielleicht auch ein klein wenig über die Elbe singt. Hier ist Thees Uhlmann, der Meister aller Wahlhamburger. Mit zum Leichen und Sterben ziehen die Lachse den Fluss hinauf. Gibt's nur hier bei Rockantenne Hamburg.

0: Träumchen, The Who am Samstagmittag, der beste Rock nonstop. Gleich ein bisschen tanzen gegen die Hitze, na, so machen wir das. Mit Manu Diao. Hört ihr gleich um 11:45 hier auf Rockantenne Hamburg.
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3: Ich bin Leon Stojanovic. Es ist 12 Uhr. Guten Tag. Wegen der Hitze in Hamburg werden an diesem Wochenende mehrere Veranstaltungen abgesagt, darunter auch die Harley-Day-Parade und der Halbmarathon. Bei den erwarteten Temperaturen sei es, gerade im Blick auf die Gesundheit der Teilnehmer, unverantwortlich, die Events durchzuführen, heißt es von den Veranstaltern. Die Harley-Days sollen aber ansonsten wie geplant stattfinden. Mancher Alkohol könnte bald teurer werden. Bundesfinanzminister Klingbeil plant offenbar, die Alkoholsteuer nächstes Jahr um 20% zu erhöhen. Das berichtet das Redaktionsnetzwerk Deutschland. Die höhere Steuer soll dann für hochprozentige Spirituosen, also Sekt, Champagner und sogenannte Alkopops gelten. Am vorletzten Tag der WM-Gruppenphase hat Frankreich nochmal klargemacht, warum sie als Titelfavorit gelten. Mit einem 4:1-Sieg gegen Norwegen sichern die sich souverän den ersten Platz in der Gruppe. Im 16. Finale steht auch schon Schweden als Gegner fest und in einem möglichen Achtelfinale, da könnte es dann schon gegen Deutschland gehen.
4: Danke, Leon. Gleich Mando Diao für euch auf die Ohren. Jetzt das Rockantenne Hamburg. Wetter voll ins Gesicht. Ich hoffe, ihr seid gut eingecremt. Die knallt ja wirklich den ganzen Tag wie blöde. 35 Grad jetzt gemessen bei den Landungsbrücken, 35 auf der Veddel und bei euch in Order steht. Und man denkt sich schon, ach, mehr geht's ja nicht, ne? Doch, 37 Grad. Es wird noch mal wärmer. In der Nacht dann ein paar Gewitter möglich. Aber es kühlt jetzt nicht so richtig ab, denn morgen wieder bis zu 32 Grad. Am Abend Gewitter. Kommende Woche, dann ab Dienstag, wird es deutlich kühler. Könnt ihr euch schon mal darauf einstellen.
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4: Vorsicht bitte auf der A1 Bremen-Hamburg zwischen Heidenau und Hollenstedt, da in beiden Richtungen Gefahr durch Menschen auf der Straße. A7, auch da Vorsicht, Hamburg Richtung Flensburg zwischen Quickborn und Hennstedt-Ulzburg, da steht ein brennendes Auto. Dann Stop and Go A1 Hamburg Richtung Lübeck zwischen Ahrensburg und Bad Oldesloe, das sind 5 Kilometer, 6 Kilometer auf der A7 Flensburg Richtung Hamburg ab Volkspark und nochmal auf der A7 Hannover Richtung Hamburg zwischen Waltershof und Elbtunnel, 2 Kilometer stockender Verkehr.
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4: Heiß, heißer Harley Days, Leute. An diesem Wochenende, da geht's ab auf dem Großmarkt. Dieses Jahr, habt ihr mitbekommen, mit besonderen Hitzeumständen. Gleich um 11:45, da schalten wir mal rüber zu Kollegin Lilly Roberts. Sie hat bestimmt noch einen guten Tipp für euch, damit die Temperaturen ein bisschen angenehmer sind vor Ort. Bin sehr gespannt. Jetzt, wie versprochen, Mando Diao mit ihrem... Ich nenne ihn mal Sonnentag.
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0: Yeah. Kiss and Dynamite, der beste Rock Nonstop für euch hier auf Rockantenne Hamburg. Nur die allerheißesten Rocksongs und noch heißere Motoren an diesem Wochenende. Und zwar auf den Hamburg Harley Days. Kollegin Lily Roberts aus der Rockantenne Hamburg Frühschicht. Du bist vor Ort, moin.
1: Moin.
0: Erzähl mal, seid ihr gut drauf?
1: So, noch Fragen zur Stimmung, die ist bombastisch. Ja, es geil. Ist sau heiß, aber das stört hier niemanden. Hier sind gerade von mir 4 Street Bunnies, das heißt in Plüschtierhasenkostümen. Da habe ich meinen vollsten Respekt, weil ich komme gerade aus dem Pool.
0: Aus dem Pool? Das klingt cool.
1: Das ist wirklich unser Lebensretter. Wie geil ist das denn? Also jede freie Minute verbringe ich in diesem Pool und ansonsten laufe ich hier rum und check die Lage und die ist auch in diesem Jahr wieder einfach richtig geil. Ja, die Parade fällt aus, das ist blöd. Aber wir haben natürlich für Ersatz gesorgt. Wir werden morgen eine richtig schöne Show machen bei uns aus so einem schönen Hamburger Doppeldeckerbus, wo dann das Who is Who, also jeder, der hier irgendwie schon mal war, wichtig ist, Prominente etc., werden alle bei uns zum Interview kommen. Das Ganze werden wir aufnehmen, streamen, falls ihr es nicht schafft, selber vorbeizukommen. Also wir machen uns das hier noch weiterhin richtig schön, Julian. Und wenn du fertig bist mit deiner Sendung, dann komm doch einfach rum.
0: Ach du, jetzt wo es einen Pool gibt, sage ich einfach mal ja. Aber vielleicht fahre ich auch nach Hause und gucke mir einfach alles im Stream an auf rockantenne.hamburg. Ich sag ganz viel Spaß euch jetzt mit Smash Mouth.

0: Franzosen, sie haben Alex mitgebracht. Ich lasse ihn nur rein, wenn er was Kühles zu trinken dabei hat. Sonst kann er draußen bleiben.
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0: Laute Gitarren von Primal Scream. Und Lenny Kravitz, über den freue ich mich ganz besonders. Der kann jetzt endlich mal seinen Sixpack unter Beweis stellen. Bei der Hitze. Dann freuen sich nicht nur die Ohren, sondern auch die Augen. Gleich alles für euch um kurz nach 12:30 auf Rock Antenne Hamburg.
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13: Kurz nach 12:30. Das Rockantenne Hamburg, Wetter mit 35 Grad hier in der City, ganz viel Sonne. Das hältst du nur aus, wenn du ganz viel trinkst. Und zum Glück habe ich einen Butler, der mir immer was vorbeibringt. James, das Wasser bitte.
14: Sehr wohl. Ach, ein Glück. Ihr haltet das durch, Leute.
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13: Vorsicht bitte auf der A7 Hamburg Richtung Hannover zwischen Heimfeld und Maschener Kreuz. Gefahr durch eine ungesicherte Unfallstelle. Die Feuerwehr ist auch im Einsatz da. A1 Hamburg Richtung Lübeck zwischen Ahrensburg und Bad Oldesloe. 5 Kilometer Stop and Go. 5 auch auf der A7 Flensburg Richtung Hamburg zwischen Volkspark und Elbtunnel. A7 Hannover Richtung Hamburg ab Waltershof. 3 Kilometer Stop and Go. Und einen Blitzer haben wir gesehen auf der A25 und zwar Geesthacht Richtung Hamburg vor der Ausfahrt Nettenburg. Da sind 100 km/h erlaubt. Wenn ihr noch was habt, sagt gern Bescheid. 0800 168 666.
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0: Classic Rock von ZZ Top. Absolute Rockklassiker am Samstag und zwar international. Jawohl.
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0: Jeden Tag während der Fußball-WM tauchen wir gemeinsam ein in die Rock- und Metal-Welt der Länder, die um den Pokal spielen. Und ich habe mal nachgeguckt, in der Nacht auf morgen, da endet ja die Gruppenphase unter anderem mit der Partie Ghana gegen Kroatien. Das sind ja zwei Nationen, die er wahrscheinlich traditionell eher nicht so mit Rock in Verbindung bringt. Aber gerade bei unseren europäischen Freunden ist da gut was geboten, weiß Kollege Alex Heger.
2: Ganz wichtiger Bestandteil bei jeder Urlaubsreise, die Getränkebestellung im Restaurant. Die kroatische Punkband Hladno Pivo liefert mit ihrem Bandnamen die Anleitung für alles, was man beim nächsten Kroatien-Trip wissen muss. Hladno Pivo heißt nämlich auf Deutsch kaltes Bier. Hladno Pivo bedienen das komplette Punk-ABC im Stile der Sex Pistols, der Ramones, für die sie auch mal Vorband waren, und mischen Ska-Punk mit rein. Inhaltlich geht's typisch Punk um politische Themen und Rebellion. Die Albentitel passen dazu, zum Beispiel Kniga Žalbe, das Beschwerdebuch. Das ist der 1988 wurde die Band in einem Vorort von Zagreb gegründet. Der Sänger Mile Kekin wurde in Baden-Württemberg geboren und ist zweisprachig aufgewachsen. Er ist sogar Deutschlehrer. Deswegen werden ab und zu auch deutsche Punk-Klassiker wie von den Goldenen Zitronen gecovert. Für die deutsch-kroatische Völkerverständigung übrigens noch der Restaurant-Profi-Tipp: Ein kaltes Bier vom Fass heißt Hladno Pivo Toceno.
0: Herrlich.
2: Schmeckt gut und rockt gut.
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0: Jetzt die Stones für euch. Neu mit In the Stars.

0: Nirvana, Green Day am Samstagmittag. Habt ihr schon mal eure Hand auf den Asphalt gelegt heute? Das müsst ihr mal probieren. Und dazu gönnt ihr euch dann den passenden Hitze-Soundtrack. Dann macht das alles Sinn. Von Asia. Gleich für euch um kurz nach eins auf Rockantenne Hamburg.
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12: Ich bin Leon Stojanovic. Es ist 13 Uhr. Guten Tag. An mehr als 30 Orten in Norddeutschland, Dänemark und den Niederlanden haben Touristen und Einheimische heute zusammen gefrühstückt. Bei diesen Deichfrühstücken feiern sie den 17. Geburtstag des Weltkulturerbes Wattenmeer. Zu essen gab es Buffets mit regionalen Produkten und der Verdauungsspaziergang wurde schnell zu einer Wattwanderung. Im Juli wird das Online-Shopping aus Nicht-EU-Ländern teurer. Bei einem Warenwert von unter 150 Euro kommt unter anderem eine Zollpauschale von 3 Euro dazu, zusätzlich zu den normalen Zollgebühren. Dazu kommt dann noch eine Servicepauschale für die Zollanmeldung. Gerade kleine, günstige Produkte können dadurch viel teurer werden. Kap Verde schafft die Sensation. Die kleine Inselnation steht bei der ersten WM-Teilnahme im 16. Finale. Drei Unentschieden in der Gruppenphase, darunter gegen Spanien, haben gereicht, um den zweiten Platz zu sichern. Im nächsten Spiel könnte der WM-Traum aber schon platzen. Da warten Titelverteidiger Argentinien und Lionel Messi.
0: Danke, Leo. Oder Leon. Ja, Lionel, Leo, Leon ist alles das Gleiche. Jetzt das Rockantenne Hamburg Wetter. Kurz nach eins ist es heiß. Die Sonne scheint, blauer Himmel. Und ja, wirklich 36 Grad. Das ist schon echt ganz schön warm beim Großmarktbar, da bei den Harley Days. 35 in Blankenese und bei euch in Trittau. 37 heute die Höchsttemperatur, haben wir fast schon erreicht. Gewitter dann in den Abendstunden bzw. in der Nacht angesagt. Morgen wieder trocken und am Abend wieder Gewitter. Das ist jetzt ein ewiger Kreislauf wahrscheinlich.
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0: Stop and Go hat sich ein bisschen gebessert auf der A1 Hamburg Richtung Lübeck zwischen Ahrensburg und Bad Oldesloe. 3 Kilometer. 3 Kilometer auch auf der A7 Flensburg Richtung Hamburg ab Volkspark. Und A7 Hannover Richtung Hamburg, da nochmal zwischen Waltershof und Elbtunnel. 4 Kilometer Stop and Go. Auf der A7 Hannover Richtung Hamburg zwischen Flehstedt und Dreieck Südwest, da ist eine Spur gesperrt wegen Straßenschäden. Das hat was mit der Sonneneinwirkung zu tun. Und im weiteren Verlauf auch noch die Ausfahrt Marmstorf dicht. B3 Köbernbrücke in beiden Richtungen für Schwertransporte wegen Brückenarbeiten gesperrt. Und wenn ihr noch irgendwas habt, dann sagt gern Bescheid. 0800 168 666.
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0: Moin.
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0: Na, was war denn euer Highlight diese Woche? Also für mich ist es, glaube ich, immer noch und durchgängig die Klimaanlage. Das ist schon echt ein hohes Gut. Alles weitere gleich um 12:45 in unserem lustigen Wochenschnelldurchlauf. Freut euch drauf. Jetzt, wie versprochen, Asia mit Heat of the Moment. Frohes Schwitzen.
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0: The Heat is on, Glenn Frey. Eben noch Asia mit Heat of the Moment. Das ist doch genau der richtige Soundtrack für den Samstag. Und die gesamte Woche war schon warm. Und man merkt es den Kollegen auch so ein bisschen an. Kollege Alex Heger.
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2: Juhu. Erstes Thema, Eichhörnchenkot. Damit ist für diese Woche auch direkt das Niveau mal klar für diesen Wochenschwitzdurchlauf. Forscher haben auf urzeitlichem Kot das Erbgut und den 700.000 Jahre alten Stammbaum kanadischer Eichhörnchen rekonstruiert. Ich hatte ja gedacht, ein Eichhörnchenstammbaum ist einfach sowas wie eine Eiche?
1: Dienstag.
2: Die FIFA hat echt keinen Humor. Ein Cannabisladen in Toronto in Kanada darf keine Wasserpfeifen im WM-Pokaldesign verkaufen. So eine Pokalbon würde den guten Ruf der FIFA gefährden. Guter Ruf der FIFA.
3: Mann, der Stoff haut einen echt um.
1: Mittwoch.
2: Was ist? Jetzt? Oh, na gut. Es ist Zeit für die obligatorische Trinkpause.
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1: Donnerstag.
2: So, gerade hatte ich noch so einen lustigen Gedanken, aber diese Trinkpause, die bringt mich immer so aus dem Redefluss. Na.
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2: 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Komm noch. Ach nee, doch nicht.
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0: Jetzt Soul Asylum, Runaway Train. Ha, auch mal ein bisschen durchschnaufen am Wochenende mit dem besten Rock nonstop. Gönnt euch mal.

0: Deep Purple. Also ich muss sagen, diese Orgel, das pustet schon ordentlich durch. Ist ganz angenehm.
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0: Classic Rock von R.E.M. Und die Ärzte auch mit am Start.
2: Und wie du wieder aussiehst, Löcher in der Hose und ständig dieser Lärm.
0: Alles gleich für euch um kurz nach 13:30 am Samstag hier auf Rock Antenne Hamburg.
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0: 13.27 Uhr. Hier kommt das Rockantenne Hamburg Wetter mit extrem viel Sonne. Es ist wirklich sehr heiß. 36 Grad hier in der City, wird sogar noch ein bisschen wärmer, 37 Grad. Gewitter dann in der Nacht angesagt. Morgen dann wieder trocken. Am Abend sonntags wieder Gewitter. Das ist jetzt ein Auf und Ab. Kommende Woche wird es auch wieder ein bisschen kühler.
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0: Stop and Go auf der A1 Hamburg Richtung Lübeck zwischen Ahrensburg und Bad Oldesloe 5 Kilometer. A7 Flensburg Richtung Hamburg ab Volkspark bis Elbtunnel 4 Kilometer. In der anderen Richtung zwischen Waltershof und Elbtunnel nochmal 2 Kilometer Stop and Go. Und ein Blitzer steht in Eimsbüttel auf der Schäferkampsallee stadtauswärts für U-Bahn Schlump. Gute Fahrt euch.
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2: America's Best. Divine Purity.

Die Ärzte auf Rockantenne Hamburg. Denkt dran, Leute, viel trinken, das ist wichtig, sonst schlägt das voll auf den Schädel, weiß ich aus eigener Erfahrung. Dann hilft auch nur noch eins, und zwar eine Dosis Bon Jovi. Something for the pain, etwas gegen den Schmerz. Als die Tapes zu diesem Song damals an Radiostationen verschickt worden sind, gab es noch eine kleine Packungsbeilage, und zwar Aspirin. Schön im USA-typischen Tausender-Pack, bedruckt mit Bandlogo und dem Songtitel Something for the pain. Das finde ich eine super geile PR-Idee. Das war übrigens die zweite Single aus Bon Jovis sechstem Studioalbum These Days, und diesen Titeltrack daraus hört ihr jetzt. Auch ein verdammt guter Schmerzlinderer. Bon Jovi hier auf Rockantenne Hamburg.

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23: Ich bin Sophie Gareis. Es ist 14 Uhr. Guten Tag. In Hamburg-Bahrenfeld hat in der Nacht eine Lagerhalle gebrannt. Die Einsatzkräfte waren rund

0: 9 Stunden mit den Löscharbeiten beschäftigt. Mittlerweile ist die Suche nach Glutnestern abgeschlossen. Ursache für das Feuer waren Müllcontainer, die in Brand geraten sind. Ein Nachbargebäude wurde durch das Feuer auch beschädigt. Verletzt wurde niemand. Während viele die heißen Temperaturen mit Eis oder am See verbringen, ist die Hitze für ältere Menschen eine große Belastung. Die Stiftung Patientenschutz ruft Bund und Länder deshalb dazu auf, mehr Vorkehrungen in Pflegeheimen zu treffen und zu investieren. Stiftungsvorstand Brüsch fordert, Bestandsgebäude müssten an die klimatischen Bedingungen angepasst und umgerüstet werden und Neubauten müssten so gedämmt werden, dass es nicht mehr als 25 Grad warm wird. Deutschland bekommt es im 16. Finale der Fußball-WM am Montag mit Paraguay zu tun. Das steht nach den Spielen in der Nacht jetzt fest. Ausschlaggebend war, dass Uruguay durch die 0:1-Pleite gegen Spanien raus ist bei der WM. Das Spiel gegen Paraguay findet am Montagabend um 22.30 Uhr statt.
1: Das Rockantenne Hamburg Wetter bleibt verdammt heiß bei so knapp 36 Grad über die Abendstunden. Gewitter dann in der Nacht angesagt, morgen wieder trocken bis zu 32 Grad am Sonntag und am Abend wieder das eine oder andere Gewitter.
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0: Was eine heiße Nummer am Samstag. Passt gut rein in euer Wochenende. Das war Corey Marx. Gleich gönnt ihr euch super entspannten Classic Rock von U2. Jetzt Kollegin Lily Roberts. Sie hat spannende News aus weit entfernten Rockgalaxien. Aber hallo.
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2: Mit 95 Jahren ist noch lange nicht Schluss. William Shatner, also Captain Kirk, will zurück auf die Bühne und hat sich dafür eine fette Metal-Unterstützung geholt. Schon vor einigen Monaten hat der Raumschiff Enterprise-Schauspieler ein Metal-Album angekündigt. Mit dabei berühmte Gaststars wie zum Beispiel Mickey D. von den Scorpions. Und dieses wilde Experiment möchte Shatner jetzt auch auf die Bühne bringen. Als eine Mischung aus Konzert, Theaterstück und Feier der Heavy-Metal-Kultur. Wir drücken die Daumen und bleiben bei Urgestein, denn von einem mussten wir uns diese Woche leider verabschieden. Mit stolzen 94 Jahren ist Clive Davis gestorben. Der New Yorker Musikproduzent entdeckte und förderte Rockgrößen wie Janis Joplin, Patti Smith, Bruce Springsteen, Pink Floyd und viele, viele mehr. Rock in Peace. Dem Tod, gerade so noch von der Schippe gesprungen, ist Kirk Hammett von Metallica. Naja, ganz so schlimm war es nicht, aber bei einem Auftritt der Metalband in Dublin hat es jetzt kurz mal richtig gekracht. Und zwar, als eine Plane am Bühnenrand eingeknickt ist und der Gitarrist vorwärts ins Publikum gefallen ist. Gott sei Dank ist er unverletzt geblieben und hat den Unfall später mit viel Humor genommen.
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0: Jetzt, wie versprochen, U2 für euch ist One. Das ist der beste Rock nonstop. Und ich bin Julian Kobes. Moin!

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0: Supertramp.
1: So macht das Spaß am Wochenende. Der beste Rock Nonstop. Kühle Drinks an eurem heißen Samstagnachmittag auch dabei. Das ist auch wirklich sehr wichtig, Leute. Und dazu neue Musik gefällig. Die kriegt ihr.
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1: Jawohl, endlich draußen das neue Werk von The Pretty Reckless. Haben wir schon die gesamte Woche miteinander gefeiert. Dear God heißt das Ding und ich finde ja, das ist eine krasse Leistung. Taylor Momsen und Co., die waren ja gefühlte Ewigkeiten zusammen mit AC/DC auf Tour. Und trotzdem haben sie währenddessen noch an so vielen großartigen neuen Songs gewerkelt. Wir haben mit Taylor Momsen mal gesprochen und wollten natürlich wissen, wie ging das eigentlich los mit dieser, ich würde schon fast sagen, Traumbeziehung zu den australischen Hardrockern.
3: And I said very flippantly at the end of the phone call.
4: Am Ende vom Telefonat habe ich noch spaßeshalber gesagt, ach, wenn ich gerade die Rolling Stones oder AC/DC anrufe, brauchst du gar nicht erst ranzugehen. Kaum stehen wir später im Studio und wollen mit den Aufnahmen loslegen, ruft mich mein Agent an, du, AC/DC haben gerade angerufen, die wollen dich mit auf Tour nehmen. Also mussten wir Dear God quasi zwischen den AC/DC-Tourneen aufnehmen.
3: We had to do it in between AC/DC-Tours.
1: Und das hat ja wirklich hervorragend geklappt. Hier ist der Beweis aus unserem Album der Woche, When I Wake Up. Das Ding hört ihr jetzt, The Pretty Reckless auf Rockantenne Hamburg.

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18: Ich bin Sophie Gareis, es ist 15 Uhr, guten Tag. Um schneller zu ihrem Hostel zu kommen, haben zwei Touristen in Hamburg am Morgen mitsamt ihren Koffern die S- und Fernbahngleise am Bahnhof Berliner Tor überquert. Der Fahrer eines nahenden ICE bemerkte das Paar und leitete eine Schnellbremsung ein. Obwohl die Polizei die 21 und 28 Jahre alten Touristen kurz darauf auf die Lebensgefahr hinwies, waren die sich keiner Schuld bewusst. Es wurde ein Ordnungswidrigkeitsverfahren eingeleitet. Die Deutsche Bahn rät wegen der extremen Hitze heute und morgen von nicht notwendigen Reisen ab. Das gilt für den Fern- sowie für den Regionalverkehr. Menschen und auch die Verkehrsinfrastruktur würden unter den hohen Temperaturen leiden, heißt es. Die Bahn hatte auch schon angekündigt, die Ticketkosten für Fernreisen bei Stornierungen zurückzuerstatten. Apotheken bei uns in Deutschland sollen in Zukunft flexibler öffnen können. Bisher gibt es eine ständige Dienstbereitschaft, das bedeutet feste Zeiten, zum Beispiel werktags von 8 bis 18:30 Uhr. In Zukunft sollen die Apotheken deutlich freier entscheiden können, wann sie öffnen. Das sieht eine Verordnung des Bundesgesundheitsministeriums vor. Am 10. Juli wird die im Bundesrat diskutiert.
19: Das Rockantenne Hamburg Wetter bleibt verdammt heiß bei so knapp 36 Grad über die Abendstunden. Gewitter dann in der Nacht angesagt, morgen wieder trocken bis zu 32 Grad am Sonntag und am Abend wieder das ein oder andere Gewitter.
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0: Däumchen. Van Halen, euer Samstagnachmittag mit dem besten Rock nonstop. Gleich habe ich eine schöne Nummer von Fury in the Slaughterhouse für euch. Wird euch garantiert abkühlen, also hoffentlich. Jetzt rüber zu Metal Maus Anna Olmer.
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1: Danke, Anna. Jetzt, wie versprochen, Fury in the Slaughterhouse. Won't forget these days. Gönnt euch mal hier auf Rockantenne Hamburg.

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Sunrise Avenue. Ihr habt wirklich alles richtig gemacht, Leute. Ihr hört Rockantenne Hamburg mit dem besten Rock nonstop. Freut euch schon mal auf Judas Priest, hört ihr gleich. Genau der richtige Soundtrack für euer heißes Wochenende. Was habt ihr denn noch so Schönes vor, sagt mal? Heute und morgen habt ihr zum Beispiel noch die Chance, bei den Harley Days vorbeizuschneien beim Großmarkt. Die Harley-Parade morgen findet ja wegen der Temperatur nicht mehr statt. Aber ein Besuch wird sich trotzdem lohnen, kann ich euch sagen, allein schon wegen der guten Live-Mucke da vor Ort. Jetzt gleich ab 16 Uhr steht zum Beispiel der Metalcore auf der Bühne. Und ein Highlight wird auch Ray Wilson und seine Band sein. Der tritt ab 21 Uhr auf der Mainstage auf mit großartigen Genesis-Klassikern. Oh. Damit das da bei der Hitze auch so ein bisschen angenehmer ist, kriegt ihr vom Veranstalter auch kostenloses Trinkwasser und es gibt zusätzliche Schattenflächen. Ganz viel Spaß euch. Jetzt, wie versprochen, Judas Priest. Mach mal lauter. Hier ist Breaking the Law auf Rockantenne Hamburg. Ich bin Julian Kobes. Let's go.

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19: Ich bin Sophie Gareis, es ist 16 Uhr, guten Tag. Die Stiftung Patientenschutz fordert von Bund und Ländern,

0: Dann mehr Maßnahmen gegen Hitze in Alten- und Pflegeheimen. Rund 800.000 Bewohner würden unter den hohen Temperaturen momentan leiden, so Stiftungsvorstand Brüsch. Bestandsgebäude müssten klimatisch umgerüstet und neue Einrichtungen mit einer besseren Dämmung gebaut werden, fordert Brüsch. In Dormagen und Krefeld mussten schon Senioren aus den völlig überhitzten Heimen in Sicherheit gebracht werden. Bundesfinanzminister Klingbeil plant ab dem kommenden Jahr eine Erhöhung der Alkoholsteuer. Um 20% soll es nach oben gehen, das sieht ein Gesetzentwurf vor. Die Abgabe gilt für Sekt, Champagner, Likörweine sowie hochprozentige Spirituosen. Die Biersteuer will Klingbeil nicht erhöhen und Wein soll weiter steuerfrei bleiben. Die berühmte Vespa wird in diesem Jahr 80 Jahre alt. Der italienische Kultmotorroller ist deshalb in Rom jetzt sogar mit einer extra Parade gefeiert worden. Zahlreiche Fans aus aller Welt sind dazugekommen und mit ihren Vespas durch die italienische Hauptstadt gefahren. Die mehrtägigen Feierlichkeiten zum Jubiläum der Vespa hatten bereits am Donnerstag begonnen.
1: Das Rockantenne Hamburg Wetter bleibt verdammt heiß bei so knapp 36 Grad über die Abendstunden. Gewitter dann in der Nacht angesagt, morgen wieder trocken bis zu 32 Grad am Sonntag und am Abend wieder das eine oder andere Gewitter.
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0: Måneskin, der beste Rock Nonstop hier auf Rockantenne Hamburg. Alter, was eine Hitze, ne? Auch an diesem Wochenende, es hört nicht auf. Da dreht man ja echt durch. Was macht ihr so, um euch zu erfrischen? Ich habe gehört, die einen nehmen ein Fußbad, die anderen gehen tatsächlich in einen kühlen Kinosaal. Das ist möglich. Aber auch da ist es seit dieser Woche ja ein bisschen heißer. Warum? Ich kann es euch ganz genau sagen. Na, weil Männer in einem Einkaufswagen über eine riesige Rampe fahren. Männer sich in einem gefüllten Dixi-Klo per Katapult in die Luft schießen. Männer in Rollschuhen über einen Fluss springen und dabei in einem Betonbett enden, inklusive Knochen. Nicht nachmachen, Leute. Solche Sachen machen die jetzt schon zum 5. Mal. Und das, obwohl einige der damaligen Stars heute schon weit über 50 Jahre alt sind. Sag mal, sind die bekloppt?
1: 25 Jahre und wir haben einen Scheiß dazugelernt.
0: Und da ist der Film Jackass 5. Einer geht noch. Macht euch bereit für noch mehr gefährliche und selbstverletzende Stunts und Mutproben auf der Leinwand.
1: Holt mal einer den Elektroschocker für deinen Penis. Popi hat gesagt, er will es versuchen.
0: Ja, das wird hart. Aber auch die Jungs von Jackass, sie gehen mit der Zeit.
1: Heute schreiben wir Geschichte mit der ersten Prostata-Untersuchung durch einen Roboter.
0: Die gesamte Hauptbesetzung aus dem letzten Teil ist wieder mit dabei und auch Material mit dem verstorbenen Originalmitglied Ryan Dunn wird zu sehen sein.
1: Ist dir voll auf den Magen geschlagen?
0: Viel Spaß euch mit über 90 Minuten verrücktem Slapstick bei Jackass 5. Einer geht noch. Ab sofort im Kino.

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0: Rainbow, der beste Rock Nonstop für euch hier auf Rockantenne Hamburg. Allee, let's go, auf geht's. Jedes Land hat ja so einen Spruch auf der eigenen Sprache, um seine Fußballmannschaft bei der WM anzufeuern. Ich zum Beispiel sage immer, rennt ihr Flaschen. Und wenn die Usbeken heute Nacht, also in unserer Zeitzone 1.30 Uhr, den Rasen gegen Kongo betreten, dann hören wir dann wohl ein lautes Yalla. Damit ist aber nicht unbedingt der arabische Ausruf gemeint, also der es auf Platz 3 des Jugendworts 2012 geschafft hat hier bei uns. Nein, mit Yalla verbinden Usbekistan und Deutschland noch viel mehr. Pass mal auf.
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2: Das erste Band ist aufgelegt. Los geht's mit der Gruppe Yalla aus der Sowjetunion.
3: 1973, Ost-Berlin. Weltfestspiele der Jugend und Studenten. Auf der Bühne steht die In-Band der Sowjetunion, Yalla. Die usbekische Band stammt aus der Hauptstadt Taschkent, gründet sich dort 1970 an einem Theaterinstitut und spielt Folkrock. Dabei verbindet sie vorreiterisch usbekische Tradition und westliche Moderne. Yalla spielen zentralasiatische Melodien auf landestypischen Instrumenten wie Doira, Rubab und Dutar und mixen sie mit E-Gitarre, Bass und Schlagzeug. Und sie singen auf Usbekisch, Russisch und Deutsch? Kein Scherz, das DDR-Label Amiga veröffentlicht die deutsch eingesungenen Versionen von zwei Songs der sowjetischen Durchstarter, Wie schade und Das wird ein Tag sein.
4: Wie schade, wie schade.
3: Vielleicht auch die Hymne für den nächsten WM-Spielsieg der Usbeken. Die könnten sie dann sogar nochmal live spielen. Zuletzt feierten Yalla 2023 ihr 50-jähriges Jubiläum.
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14: Ich bin Sophie Gareis, es ist 17 Uhr, guten Tag. Die Hitzewelle momentan beschädigt auch viele Straßen und Autobahnen in Deutschland. Der Asphalt reißt auf, es kommt zu sogenannten Blow-ups. Betroffen sind unter anderem Strecken in Brandenburg, die A7 bei Hamburg, aber auch die A93 in Bayern. Die Autobahn GmbH ruft Autofahrer deshalb zu besonderer Vorsicht auf. Wer Schäden bemerkt, soll sich an die Polizei wenden. Wer gerade einen Flug für den Urlaub buchen will, der sollte sich noch ein paar Tage gedulden, denn am Mittwoch könnten die Preise etwas günstiger werden. Ab 1. Juli sinkt die Luftverkehrssteuer. Wie viel von der Steuersenkung tatsächlich bei den Flugreisenden ankommt, ist noch nicht ganz klar. Flughäfen und Airlines erhoffen sich durch niedrigere Preise aber mehr Buchungen. Im Tennissport regt sich Widerstand. Hintergrund sind die Prämien bei den Grand Slams. Während die Veranstalter steigende Einnahmen verzeichnen, bekommen die Spieler nicht im gleichen Maß mehr Geld. Betroffen sind nicht die Topstars, sondern vor allem Spieler aus zweiter oder dritter Reihe. Um ein Zeichen zu setzen, verkürzen die Sportler bei Wimbledon momentan die Pressekonferenzen und haben auch schon mit einem kompletten Boykott gedroht.
15: Das Rockantenne Hamburg Wetter bleibt verdammt heiß bei so knapp 36 Grad über die Abendstunden. Gewitter dann in der Nacht angesagt, morgen wieder trocken bis zu 32 Grad am Sonntag und am Abend wieder das eine oder andere Gewitter.
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Hoch die Hände, Wochenende mit Steppenwolf hier auf Rockantenne Hamburg. Gleich habe ich Metallica für euch und jetzt ein absoluter Pro-Tipp, wenn ihr euch denkt, boah, mir ist das alles da draußen viel zu heiß. Und zwar schön im kalten Keller an den Gaming-PC setzen und Grand Theft Auto zocken. Da gibt es ja gute Neuigkeiten, habt ihr vielleicht mitbekommen. Seit Donnerstag könnt ihr tatsächlich GTA 6 vorbestellen. Ende November soll das lang ersehnte Spiel erscheinen und ich bin schon richtig heiß. Also ich hoffe, das ist jetzt kein Zeichen für irgendeine Verhaltensauffälligkeit oder so, aber ich habe wirklich Stunden, wenn nicht sogar Monate mit GTA verbracht.

0: gebracht. Es gibt zwei Hauptbeschäftigungen, egal in welchem Teil der Reihe, und zwar rumlaufen und rumballern. Solange, bis man drauf geht. Na, das ging jetzt schnell. Oder rumlaufen und Autos klauen, das geht auch. Jedes Mal löse ich den Alarm aus und dann wird geheizt. Oh, und noch besser wird es natürlich durch die Radiosender, die man bei Grand Theft Auto hören kann. Da gibt's die volle Breitseite Rock, zum Beispiel bei GTA Vice City mit dem Sender V-Rock.
1: This is V-Rock.
2: I wanna rock!
0: Von Twisted Sister über Maiden zu Judas Priest, da geht's richtig ab. Und es wurde sogar eine Glamrock-Band erfunden mit dem schönen Namen Love Fist. Auch in anderen Teilen des GTA-Universums wird Rock groß geschrieben, aber hallo, KDST mit viel Classic Rock.
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0: Oder der hier, Los Santos Rock Radio mit Creedence Clearwater Revival. Alles richtig gutes Zeug. Ich bin ja echt gespannt, wie der Sound bei GTA 6 so wird. Und mal ganz ehrlich, sie hätten auch einfach uns fragen können, ob wir einfach unser Programm ins Spiel packen. Die Idee sind sie gar nicht gekommen nach so vielen Jahren. Dann vielleicht einfach bei GTA 7.
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0: Unser Ossi, er wird immer in unserem Herzen kleben, wie eure Oberarme am Ärmel heute. Schön. Ihr hört Rockantenne Hamburg gleich mit der Extraladung AC/DC. Jetzt Kollege Alex Heger, er hat die Woche über Dinge erlebt und er möchte sie gerne mit euch teilen.
1: Die Woche noch einmal im

0: Durchlauf. Montag.
1: Juhu. Erstes Thema: Eichhörnchenkot. Damit ist für diese Woche auch direkt das Niveau mal klar für diesen Wochenschwitzdurchlauf. Forscher haben auf urzeitlichem Kot das Erbgut und den 700.000 Jahre alten Stammbaum kanadischer Eichhörnchen rekonstruiert. Ich hatte ja gedacht, ein Eichhörnchenstammbaum ist einfach sowas wie eine Eiche?
0: Dienstag.
1: Die FIFA hat echt keinen Humor. Ein Cannabisladen in Toronto in Kanada darf keine Wasserpfeifen im WM-Pokaldesign verkaufen. So eine Pokalbon würde den guten Ruf der FIFA gefährden. Guter Ruf der FIFA.
2: Mann, der Stoff haut einen echt um.
0: Mittwoch.
1: Was ist? Jetzt? Oh, na gut. Es ist Zeit für die obligatorische Trinkpause.
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0: Donnerstag.
1: So, gerade hatte ich noch so einen lustigen Gedanken, aber diese Trinkpause, die bringt mich immer so aus dem Redefluss. Na.
4: Comedy.
1: Na, warte. Komm noch. Ach nee, doch nicht.
4: Comedy,
0: die rockt bei Rockantenne Hamburg.
5: Jetzt, wie versprochen,

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8: Ich bin Sophie Gareis, es ist 18 Uhr, guten Abend. Die Deutsche Bahn rät wegen der extremen Hitze heute und morgen von nicht notwendigen Reisen ab. Das gilt für den Fern- und auch für den Regionalverkehr. Menschen und auch die Verkehrsinfrastruktur würden unter den hohen Temperaturen leiden, heißt es. Die Bahn hatte auch schon angekündigt, die Ticketkosten für Fernreisen bei Stornierungen zurückzuerstatten. 3 Tage nach den schweren Erdbeben in Venezuela suchen die Retter immer noch nach Verschütteten. Mittlerweile ist auch ein 48-köpfiges Team des Technischen Hilfswerks aus Deutschland in der Region eingetroffen. Die Einsatzkräfte erkunden jetzt das Gelände. Rund 920 Todesopfer wurden schon bestätigt, es könnten aber noch deutlich mehr werden, denn immer noch sind Tausende vermisst. Ausgerechnet heute ist Siebenschläfertag. Laut Bauernregel soll sich am 27. Juni entscheiden, wie das Wetter in den nächsten 7 Wochen wird. Der Deutsche Wetterdienst zeigt sich allerdings gelassen. Bauernregeln seien zwar interessant, aber wissenschaftlich nicht belegt.
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5: Ich bin Sophie Gareis. Es ist 19 Uhr. Guten Abend. Die Stiftung Patientenschutz fordert von Bund und Ländern mehr Maßnahmen gegen Hitze in Alten- und Pflegeheimen. Stiftungsvorstand Brüsch sagt, Bestandsgebäude müssten klimatisch umgerüstet und neue Einrichtungen mit einer besseren Dämmung gebaut werden. Dafür brauche es Geld vom Bund. Bundesfinanzminister Klingbeil plant ab dem kommenden Jahr eine höhere Alkoholsteuer. Um 20% soll es nach oben gehen, das sieht ein Gesetzentwurf vor. Die Abgabe gilt für Sekt, Champagner, Likörweine sowie hochprozentige Spirituosen. Die Biersteuer will Klingbeil nicht erhöhen und Wein soll weiter steuerfrei bleiben. Nach dem Stimmungsdämpfer gegen Ecuador bereitet sich die deutsche Fußballnationalmannschaft nun auf Paraguay vor. Sportdirektor Rudi Völler ist überzeugt, dass die WM für das deutsche Team noch nicht vorbei ist.
6: Ich glaube, wir haben eine Mannschaft, die an richtig guten Tagen gegen jede Mannschaft gewinnen kann. Da bin ich auch völlig beruhigt und relaxed, weil ich weiß, am Montag wird die Mannschaft alles reinlegen.
5: Anpfiff gegen Paraguay ist am Montag um 22.30 Uhr.
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9: Ich bin Sophie Gareis, es ist 20 Uhr, guten Abend. Die Hitzewelle bremst momentan auch den Autoverkehr aus. Einige Straßen und Autobahnen sind beschädigt, der Asphalt ist aufgerissen und es gibt sogenannte Blow-ups. Betroffen sind Strecken in Hamburg, Bayern, Niedersachsen, Brandenburg, Hessen und Rheinland-Pfalz. Der ADAC ruft Autofahrer zur Vorsicht auf. Wer Schäden bemerkt, soll sich an die Polizei wenden. Und wir bleiben bei den warmen Temperaturen. Den zweiten Tag in Folge ist in Deutschland ein neuer Hitzerekord aufgestellt worden. 41,5 Grad waren es nach vorläufigen Daten am Nachmittag in Möckern-Drewitz in Sachsen-Anhalt. Das hat der Wetterdienst mitgeteilt. Gestern lag der Rekord bei 41,3 Grad in Saarbrücken-Burbach. Mercedes-Pilot George Russell hat sich in der Formel 1 die Pole Position für das Rennen in Spielberg morgen gesichert. Der 28-jährige Brite war beim Qualifying der Schnellste. Gefolgt von den beiden Ferrari-Fahrern Charles Leclerc und Lewis Hamilton. Der große Preis von Österreich startet morgen um 15 Uhr.
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5: Ich bin Stefan Schütz. Die Zahl der Toten nach der Erdbebenkatastrophe in Venezuela ist auf mehr als 1.400 gestiegen. Mehr als 3.200 Menschen seien verletzt worden, teilten die Behörden mit. Am dritten Tag nach dem verheerenden Erdbeben ist der Verbleib von Zehntausenden Menschen in Venezuela weiterhin unklar. Die Schäden gehen in die Milliarden. Die Bundeswehr hat inzwischen das fünfte Flugzeug mit wichtigen Hilfsgütern in die Krisenregion entsendet. Den zweiten Tag in Folge hat der Deutsche Wetterdienst einen Höchstwert registriert. Er lag am Nachmittag bei 41,5 Grad und wurde in Möckern-Drewitz in Sachsen-Anhalt gemessen. Die Deutsche Bahn riet wegen der Hitze von nicht dringend notwendigen Reisen im Fern- und Regionalverkehr ab und auch der Autoverkehr leidet unter Hitzeschäden. Mehrere Autobahnen sind von Sperrungen und Geschwindigkeitsbegrenzungen betroffen. Spirituosen könnten vom kommenden Jahr an teurer werden. Das Bundesfinanzministerium bereitet dafür eine höhere Steuer auf hochprozentigen Alkohol vor. Thomas Bleskin berichtet.
6: Nach einem Bericht des Redaktionsnetzwerks Deutschland sollen die Steuern auf Rum, Wodka, Korn und Co. zum Jahresbeginn 2027 um 20% steigen. Höher besteuert werden sollen außerdem Sekt, Champagner, Likörweine und Alkopops. Das Finanzministerium bestätigte einen Gesetzentwurf, verwies bei Einzelheiten aber auf die noch laufenden Abstimmungen. Erwartet werden Mehreinnahmen von rund 400 Millionen Euro im Jahr.
5: Tirol hat heute die Fernpassstraße für Anwohnerdemonstrationen gesperrt. 2 Stunden lang war die B179 zwischen Reute und Nassereit blockiert. Ein Protest gegen die Verkehrsbelastung in den Alpen. Trotzdem blieb das befürchtete Stauchaos aus. Der Grund, der Urlauberverkehr hat sich offenbar auf andere Routen verteilt. Die Sperrung fiel mit dem Start der Sommerferien in Hessen, Rheinland-Pfalz und dem Saarland zusammen.
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1: The Pretty Reckless mit Dear God. Taylor Momsen und Co. müssen schon lange niemandem mehr etwas beweisen. An der Gitarre haben sie es drauf. Am Mikrofon haben sie es drauf. Sie sind einfach richtig geiler, moderner Hardrock.
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1: Daran hat sich auch auf ihrem 5. Studioalbum nichts geändert. Was etwas anders sind, sind die Texte. Die Freiheit, die sich die Band errockt hat, nutzen sie nämlich, um mit Dear God das bisher persönlichste, rohste Album ihrer bisherigen Karriere rauszuhauen. Es geht um den Kampf gegen innere Leere und Verhandlungen mit Gott. Beinahe schon tagebuchartig schreibt Taylor Momsen hier einmal alles von der Seele und verpackt das Ganze in richtig geile Songs, die auch schon mal fast Richtung Blues gehen können. Wer also The Pretty Reckless mal ganz neu kennenlernen möchte oder auch einfach nur Bock auf richtig guten Hardrock mit ein paar spannenden neuen Einschlägen hat, für den ist das neue Album genau richtig. Dear God von The Pretty Reckless ist unser Album der Woche hier auf Rockantenne Hamburg. Und daraus gönnen wir uns jetzt auch einen Song.

0: Ärzte der Toten Hosen, die Richtung, da kann ich mitsingen und das ist toll und das gefällt mir am besten.
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4: Ich bin Hendrik Daum. Die Hitzewelle hat Deutschland den zweiten Temperaturrekord in Folge beschert. Der Deutsche Wetterdienst registrierte in Möckern-Drewitz in Sachsen-Anhalt am Nachmittag 41,5 Grad. Thomas Pleskin mit den Einzelheiten.
5: Erst am Freitag hatte der DWD in Saarbrücken-Burbach mit 41,3 Grad die bis dahin höchste Temperatur hierzulande gemessen. Der vorherige Hitzerekord für Deutschland lag bei 41,2 Grad, gemessen am 25. Juli 2019 in Tönesforst und Duisburg-Bahl in Nordrhein-Westfalen.
4: Australien will sein Social-Media-Verbot für Kinder und Jugendliche unter 16 Jahren jetzt schärfer durchsetzen. Konzerne, die das Alter ihrer Nutzer nicht wirksam kontrollieren, sollen künftig bis zu 60 Millionen Euro Strafe zahlen. Doppelt so viel wie bisher. Eine aktuelle Studie hat gezeigt, dass viele unter 16-Jährige das Verbot aber umgehen, indem sie einfach ein falsches Alter angeben oder Konten älterer Personen nutzen, um weiter auf TikTok, Instagram oder YouTube zu surfen. In Rom sind tausende Vespa-Roller durch das historische Zentrum geknattert. Fans aus aller Welt feierten den Kultroller mit einer bunten Parade vorbei am Kolosseum. In diesem Jahr feiert die Vespa ihren 80. Geburtstag. Im Jahr 1946 rollten im Stammwerk des Herstellers Biagio im toskanischen Pontedera die ersten Modelle vom Band. Inzwischen wurde die Vespa weltweit schon mehr als 20 Millionen Mal verkauft. Bei der Fußball-WM geht es aktuell in einigen Spielen noch um die Qualifikation ins 16. Finale. Da will unter anderem England hin und das Team von Trainer Thomas Tuchel kickt ab 23 Uhr gegen Panama. Ghana und Kroatien spielen im direkten Duell ebenfalls ums Weiterkommen in die K.O.-Runde. Deutschland ist ja am Montag wieder dran gegen Paraguay. Geht es dann um den Einzug ins Achtelfinale.
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7: Ich bin Hendrik Daum. Nach den schweren Erdbeben in Venezuela ist die offizielle Zahl der Toten auf mehr als 1.400 gestiegen. Das volle Ausmaß der Katastrophe ist allerdings weiterhin unklar, denn Zehntausende Menschen werden noch unter den Trümmern zerstörter Gebäude vermutet. An der Suche nach Überlebenden sind mehrere internationale Rettungsteams beteiligt, auch vom Technischen Hilfswerk aus Deutschland. Spirituosen könnten vom kommenden Jahr an deutlich teurer werden. Das Bundesfinanzministerium bereitet dafür eine höhere Steuer auf hochprozentigen Alkohol vor. Thomas Bleskin mit den Einzelheiten.
8: Nach einem Bericht des Redaktionsnetzwerks Deutschland sollen die Steuern auf Rum, Wodka, Korn und Co. zum Jahresbeginn 2027 um 20% steigen. Erwartet werden Mehreinnahmen von rund 400 Millionen Euro im Jahr. Eine Expertenkommission geht zudem davon aus, dass ein sinkender Alkoholkonsum Krankheiten und Unfallkosten verringern könnte.
7: In Rom sind tausende Vespa-Roller durch das historische Zentrum geknattert. Fans aus aller Welt feierten den Kultroller mit einer bunten Parade vorbei am Kolosseum. In diesem Jahr feiert die Vespa ihren 80. Geburtstag. Im Jahr 1946 rollten im Stammwerk des Herstellers Biagio im toskanischen Pontedera die ersten Modelle vom Band. Inzwischen wurde die Vespa weltweit schon mehr als 20 Millionen Mal verkauft. Nach dem Stimmungsdämpfer gegen Ecuador bereitet sich die deutsche Fußballnationalmannschaft jetzt auf das erste K.O.-Spiel gegen Paraguay vor. Sportdirektor Rudi Völler ist überzeugt, dass die WM für das deutsche Team noch nicht vorbei sein wird.
9: Ich glaube, wir haben eine Mannschaft, die an richtig guten Tagen gegen jede Mannschaft gewinnen kann. Da bin ich auch völlig beruhigt und relaxed, weil ich weiß, am Montag wird die Mannschaft alles reingeben.

0: Abpfiff gegen Paraguay ist am Montag um 22.30 Uhr.
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Heute mit mir der Metal-Tommy in Vertretung für den Metal-Mosi, der immer noch im Urlaub ist. Oder vielleicht auch gefesselt und geknebelt in seinem Büro festsitzt. Leute, niemanden verraten. Naja, ob mit Mosi oder mit mir, den besten Metal nonstop, den haben wir natürlich immer für euch am Start hier. Und mit welcher Band könnte man heute besser in diese schöne Sommernacht starten als mit Iron Maiden? Gerade noch auf den europäischen Festivalbühnen von Rock im Park bis Nova Rock zu sehen, jetzt gibt sie hier im Tough Stuff auf Rockantenne Maiden mit ihrem Meisterwerk The Trooper.

Metal aus Arnsberg. Orden Ogern waren das im Tapstop auf Rockantenne mit ihrem Gunman. Schon gut auf Platte, aber live wirklich richtig überragend. Diese Band macht tatsächlich Stimmung wie kaum eine andere. Da wird aus The Order of Beer auch schnell mal The Order of Beer. Macht immer sehr viel Spaß mit den Herren. In diesem Sommer gibt sie auch noch auf dem ein oder anderen Festival zu sehen und im Herbst dann wieder auf Tour zusammen mit Angus Mac 6. Ja, und wir bleiben dem epischen Sound und den fantastischen Geschichten treu. Es geht weiter mit Power Metal, jetzt aber aus Schweden. Ein neues Album von Metalite ist unterwegs, Discovery heißt es, und erreicht uns am 25. September. Darauf ergeben sich Metalite cineastischer denn je und beschäftigen sich mit Themen wie Evolution, Technologie und Befreiung. Passend haben sie auch ihren ersten Song daraus betitelt, In Case of Emergency. Und da hören wir jetzt zusammen rein. Metalite im Tough Stuff, jetzt hier auf Rockantenne.

da reiten sie, The Four Horsemen von Metallica, in die Samstagnacht hier im Tough Stuff auf Rockantenne. Spektakuläre Shows waren das, die sie hier vor kurzem mit dem zweiten Teil ihrer 72 Seasons Tour in der Rockrepublik abgerissen haben. Ja, ich würde sagen, nun wäre es doch langsam mal wieder an der Zeit, ein neues Kapitel aufzuschlagen. Oder James Hetfield? Naja, aktuell sieht's leider nicht danach aus. Nachdem die Gerüchteküche vor kurzem von einem Farbschemawechsel auf den sozialen Medien angeheizt wurde, wiesen Metallica jegliche Vermutungen über ein neues Album leider zurück. Aber ich bin mir sicher, da kommt ganz sicher noch was auf uns zu. Naja, etwas Neues haben wir jetzt aber ganz, ganz sicher am Start von einem saustarken Doppel. Oder besser gesagt, Triple. Rage Against the Machines, Tom Morello und Serge Tankian von System of a Down machen auf Adjourned gemeinsame Sache. Und als extra Sahnehäubchen feiert ein besonderer Gastgitarrist auf dem Stück sein Debüt, Roman Morello nämlich, der Sohn von Tom Morello, dem Gitarrenmeister himself nämlich. Und dieses gute Stück, das gönnen wir uns jetzt auch, vor allem in Vorfreude auf die System of a Down Gigs in Düsseldorf und Berlin kommenden Monat. Jetzt hier im Tough Stuff auf Rockantenne, Adjourned.

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Motorhead. Eine dieser Bands, die einfach immer gehen. Wo auch immer ihr gerade steckt, im Auto, auf dem Weg zur Party, in der Straßenbahn, auf dem Heimweg oder vielleicht auch auf dem Sofa zu Hause. Motorhead zu hören ist einfach immer, als ob man auf einer fetten Harley auf der Route 66 gegen den Sonnenuntergang brettert. Natürlich mit einem Jackie Cola im Anschlag. Von Rock'n'Roll wechseln wir jetzt wieder zu Heavy Metal. Da gibt's bald ein neues heißes Eisen für eure Plattenspieler. The Night Eternal veröffentlichen nämlich am 21. August ihre neue Scheibe The Cold Velvet. Klingt auf jeden Fall schon mal vielversprechend. Darauf wollen sich die Essener dann, die seit 2018 gemeinsam unterwegs sind, mal von einer anderen Seite zeigen. Wie ihnen das geglückt ist, wir hören rein in den ersten frischen Output der Combo. Where This World Ends gibt's jetzt hier im Tough Stuff auf Rockantenne.

amerikanischer Progressive Fresh aus St. Louis, Missouri. Anna Cruises hier im Tough Stuff auf Rockantenne. Ja, und es bleibt anspruchsvoll mit Chemist. Eine Band, die gerade mal wieder die Musikszene von hinten aufräumt. Ihr neues, selbstbetiteltes Album kann sich vor guten Kritiken kaum retten, kann ich absolut nachvollziehen. Die Jungs aus Colorado haben mit ihrem Epic Doom einfach eine Nische geschaffen, die vorher noch niemand anderes gesehen hat. Und seither sich auch niemand anderes getraut hat zu betreten. Und das aus Gründen. Den Mix aus Progressive Doom, Death, Heavy und Epic Metal, den die Band da geschafft hat, so harmonisch zusammenzubringen, ja, das muss ihnen wirklich erstmal jemand nachmachen. Naja, oder vielleicht besser auch nicht.

Schließlich haben wir ja Chemis und so schnell werden die uns wohl auch nicht mehr verlassen. Im Oktober gibt's sie übrigens dann in der Rockrepublik zu sehen, in Bochum, Leipzig, Hamburg und Berlin. Ja, und wir sind sehr gespannt, ob Songs wie der folgende dann auch die Live-Probe überstehen. Chemis jetzt im Tough Stuff auf Rockantenne mit Beneath the Skyfall.

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3: Ich bin Hendrik Daum. In Deutschland ist einer der heißesten Tage der Geschichte zu Ende gegangen. In vielen Bundesländern wurden Allzeitrekorde bei den Höchsttemperaturen geknackt. Absoluter Spitzenreiter war Möckern in Sachsen-Anhalt mit 41,5 Grad. In Bayern wurde der erst kürzlich aufgestellte Hitzerekord mit 40,8 Grad erneut erreicht, und zwar wieder in Kitzingen. Nach den schweren Erdbeben in Venezuela ist die offizielle Zahl der Toten auf mehr als 1.400 gestiegen. Das volle Ausmaß der Katastrophe ist allerdings weiterhin unklar, denn Zehntausende Menschen werden noch unter den Trümmern zerstörter Gebäude vermutet. An der Suche nach Überlebenden sind mehrere internationale Rettungsteams beteiligt, auch vom Technischen Hilfswerk aus Deutschland. Nach den wiederholten Angriffen der USA auf Ziele im Iran sieht die dortige Regierung einen Verstoß gegen das Rahmenabkommen zum Ende des Kriegs. Man verurteile das Vorgehen scharf und habe als Vergeltung Stützpunkte des US-Militärs in Bahrain beschossen. Das teilten die Revolutionsgarden mit. Von Opfern oder größeren Schäden ist nichts bekannt. Die gegenseitigen Angriffe wurden ausgelöst, nachdem der Iran in der Straße von Hormuz einen Frachter angegriffen hatte. Die deutsche Fußballnationalmannschaft begibt sich heute schon wieder auf Reise. Das Team fliegt nach dem Abschlusstraining vom WM-Quartier in Winston-Salem nach Boston. Dort wartet morgen im 16. Finale Paraguay. Thomas Bremser berichtet für uns aus den USA. Thomas, nach der Pleite gegen Ecuador, kannst du uns Fans mal die Sorgen nehmen?
4: Ja, ich persönlich jetzt nicht, aber Sportdirektor Rudi Völler.
5: Der Glaube ist da, dass wir am Montag alles rausholen und ein richtig gutes Spiel machen und natürlich in die nächste Runde einziehen.
4: Völler sagt, natürlich wollten die Spieler gegen Ecuador auch gewinnen, aber wenn man schon vor dem Spiel sicher weiter ist, dann steckt sowas im Hinterkopf. Dann gibt man vielleicht ein paar Prozente weniger auf dem Platz, und das kann sich Deutschland eben nicht leisten.
3: Das erste K.O.-Spiel für Deutschland gegen Paraguay, morgen Abend ab 22.30 Uhr.
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Heute mit mir Tamara Jungmann, Metal Tammy, Mosh Thamsen, Tamaran, was auch immer euch lieber ist. Es ist meine zweite Woche Tough Stuff in Folge. Ich würde sagen, es wird langsam mal Zeit, dass wir einen lustigen Namen für mich finden. Wobei ich es euch sage, das Pendant zum Metal-Mosi zu finden, das ist gar nicht mal so leicht. Naja, nevermind, wie der gemeine Nirvana-Fan sagen würde. Und wer jetzt auch Bock auf die 90er bekommen hat, darf sich freuen. Wir starten in den neuen Tag mit den Deftones und My Own Summer hier im Tough Stuff auf Rockantenne.

Gott sei Dank sind heutzutage Bühnenabschiede und Bandauflösungen nicht mal annähernd das, was sie mal waren. So hat Slayer-Gitarrist Kerry King zum Glück seit 2019 nicht die Ketten niedergelegt, sondern uns schön weiter fleißig mit neuen Brechern beliefert. Unter anderem eben mit diesem schönen Song hier, Idle's Hands. Von einer echten Legende gehen wir jetzt über zu einer Band, die noch so eine werden will. Future Palace aus Berlin nämlich. Die Post-Hardcore-Kombo hat sich ein Jahr vor der offiziellen Auflösung von Slayer gegründet und räumt seitdem die moderne Metal-Szene auf. Drei Alben hat sie bereits seitdem an den Start gebracht und Platte Nummer 4, die ist jetzt unterwegs. Resurgence erscheint am 31. Juli. Ganz knapp also, um die ersten neuen Tracks noch auswendig zu lernen, damit wir sie dann auf Wacken alle mitgrölen können. Smart gemacht, Future Palace. Den ersten neuen Song und Titeltrack, der sich schon mal sehr viel mehr im Nu-Metal-Bereich abspielt, den gibt's jetzt hier schon zu hören im Tough Stuff auf Rockantenne. Future Palace mit Resurgence.

Und da geht's ordentlich zur Sache mit einer Fresh-Perle aus der Diskografie von Nasty Savage, Dungeon Pleasure. Ein Song aus der Anfangsphase der Amerikaner. Zweimal haben sie sich danach getrennt und wieder neu formiert. 2016 fand die letzte Reunion statt. Vom ursprünglichen Line-Up ist allerdings nur noch Bandleader Nasty Ronnie am Start. Ja, und auch bei Mastodon hat sich da gerade im letzten Jahr eine große Lücke aufgetan. Kurz vor Start ihrer Festivaltour 2025 trennten sich Mastodon einvernehmlich von ihrem Gitarristen und Gründungsmitglied Brent Hinz, der leider kurz darauf bei einem Motorradunfall gestorben ist. Eine heftige Geschichte, die Metal-Szene deutlich aufgewühlt und bewegt hat. Ja, und das bis heute. Erst vergangene Woche hat das französische Hellfest Hinz die letzte Ehre auf besondere Art und Weise erwiesen. Sie haben ihn nämlich mit einem Mosaikfenster in einem kirchenähnlichen Aufbau verewigt. Also wirklich, wirklich was Besonderes. Ja, und auch seine Bandkollegen zollen ihm mit ihrem neuesten Song die wohl stärkste Art von Tribut,

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ich kann es gar nicht mehr abwarten, bis die Wikinger wieder lossegeln. Im Herbst gehen Amonimath auf fette Europa-Tournee und sorgen dafür, dass wir in den Rock-Cities Stuttgart, Frankfurt, Hamburg, Leipzig, Oberhausen, Bamberg, Berlin und München ordentlich zu rudern haben. Das wird großartig, sage ich euch. Aber auf die nächste Nummer hier, zu der kann man auch richtig gut die Haare schwingen. 6 Jahre haben wir darauf gewartet, es endlich wieder zu tun. Nun haben Cro-Mags ihren neuen Song Wired for Chaos an den Start gebracht. Benannt ist das gute Stück nach der gleichnamigen Dokumentation, die 2025 erschienen ist. Und so wie die Doku kommt der Track ebenfalls sehr biografisch daher. Es geht um das Leben von Fronter Harley Flanagan, das sowohl von Anfang an auf Chaos ausgelegt ist und die Lebensumstände, die das dann auch noch befeuern. Ein wildes und vor allem sehr authentisch wirkendes Comeback, das die US-amerikanische Hardcore-Kapelle mit einem neuen Album krönt. Wann das erscheint, sollen wir in Kürze erfahren. Es bleibt also spannend. Aber in den neuen Song, in den können wir jetzt schon mal reinhören. Wired for Chaos von Cro-Mags gibt's jetzt hier im Tough Stuff auf Rockantenne.

auch wenn es mir mein glühendes Arch-Enemy-Herz gebrochen hat. Ich freue mich wirklich über diese Emanzipation der Alyssa Whiteglass. Checkmate ist wirklich die Essenz von dem, was Alyssa gesanglich auf dem Kasten hat. Und mit ihrem neuen Projekt Blue Medusa, das tatsächlich nur mit Musikerinnen besetzt ist, denke ich, dass sie genau das tut, was sie will. Und vielleicht müssen wir es so sehen, im Endeffekt hat die Trennung von Arch Enemy und Alyssa nur dazu geführt, dass wir nun zwei richtig geile neue Bands dazu gewonnen haben. Und nachdem Whiteglass nun auch gemeinsame Sache mit Ice Nine Kills und Dragon Force macht, bin ich mir ganz sicher, da werden noch so einige Metalheads ihr blaues Wunder erleben. Ha. Von mir gibt's heute erstmal keine großen Taten mehr. Unsere heutige Tough Stuff-Sendung neigt sich leider dem Ende zu. Aber Kopf hoch, Freunde. Der Mosi, wenn er uns das nächste Mal versetzt, um sich irgendwo im Urlaub ein Pentagramm von der Sonne in den Rücken brutzeln zu lassen, dann kommen wir wieder zusammen. Jetzt lassen wir aber nochmal Köpfe rollen mit Immolation und Attrition. Hier im Tough Stuff auf Rockantenne. Ich bin Tamara Jungmann. Bis zum nächsten Mal.

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3: Ich bin Hendrik Daum. Mediziner und Patientenschützer fordern von der Politik eindringlich, Konsequenzen aus der Hitzewelle zu ziehen. Der Geschäftsführer der Vereinigung für Intensiv- und Notfallmedizin Janssens sagte, die Länder müssten die Krankenhäuser so finanzieren, dass sie Hitzeschutz bereitstellen könnten. Auch die Pflegeheime müssten schnell für künftige Hitzewellen aufgerüstet werden. Das fordert auch die Stiftung Patientenschutz. Spirituosen könnten vom kommenden Jahr an deutlich teurer werden. Das Bundesfinanzministerium bereitet dafür eine höhere Steuer auf hochprozentigen Alkohol vor. Thomas Pleskin mit den Einzelheiten.
4: Nach einem Bericht des Redaktionsnetzwerks Deutschland sollen die Steuern auf Rum, Wodka, Korn und Co. zum Jahresbeginn 2027 um 20% steigen. Erwartet werden Mehreinnahmen von rund 400 Millionen Euro im Jahr. Eine Expertenkommission geht zudem davon aus, dass ein sinkender Alkoholkonsum Krankheiten und Unfallkosten verringern könnte.
3: Australien will sein Social-Media-Verbot für Kinder und Jugendliche unter 16 Jahren schärfer durchsetzen. Konzerne, die das Alter ihrer Nutzer nicht wirksam kontrollieren, sollen künftig bis zu 60 Millionen Euro Strafe zahlen, doppelt so viel wie bisher. Eine aktuelle Studie hat gezeigt, dass viele unter 16-Jährige das Verbot umgehen, indem sie ein falsches Alter angeben oder Konten älterer Personen nutzen, um weiter auf TikTok, Instagram oder YouTube zu surfen. Nach dem Stimmungsdämpfer gegen Ecuador bereitet sich die deutsche Fußballnationalmannschaft auf das erste K.O.-Spiel gegen Paraguay vor. Sportdirektor Rudi Völler ist überzeugt, dass die WM für das deutsche Team noch nicht vorbei sein wird.
5: Ich glaube, wir haben eine Mannschaft, die an richtig

0: guten Tagen gegen jede Mannschaft gewinnen kann. Und da bin ich auch völlig beruhigt und relaxed, weil ich weiß, am Montag wird die Mannschaft alles reingehen.
1: Anpfiff gegen Paraguay ist morgen Abend um 22.30 Uhr.
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1: The Pretty Reckless mit Dear God. Taylor Momsen und Co. müssen schon lange niemandem mehr etwas beweisen. An der Gitarre haben sie es drauf. Am Mikrofon haben sie es drauf. Sie sind einfach richtig geiler, moderner Hardrock.
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1: Daran hat sich auch auf ihrem 5. Studioalbum nichts geändert. Was etwas anders sind die Texte.

Die Freiheit, die sich die Band errockt hat, nutzen sie nämlich, um mit Dear God das bisher persönlichste, roheste Album ihrer bisherigen Karriere rauszuhauen. Es geht um den Kampf gegen innere Leere und Verhandlungen mit Gott. Beinahe schon tagebuchartig schreibt Teller Momsen hier einmal alles von der Seele und verpackt das Ganze in richtig geile Songs, die auch schon mal fast Richtung Blues gehen können. Wer also The Pretty Reckless mal ganz neu kennenlernen möchte oder auch einfach nur Bock auf richtig guten Hardrock mit ein paar spannenden neuen Einschlägen hat, für den ist das neue Album genau richtig. Dear God von The Pretty Reckless ist unser Album der Woche hier auf Rockantenne Hamburg. Und daraus gönnen wir uns jetzt auch einen Song.

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9: Ich bin Hendrik Daum. Nach den schweren Erdbeben in Venezuela ist die offizielle Zahl der Toten auf mehr als 1400 gestiegen. Das volle Ausmaß der Katastrophe ist allerdings weiterhin unklar, denn zehntausende Menschen werden noch unter den Trümmern zerstörter Gebäude vermutet. An der Suche nach Überlebenden sind mehrere internationale Rettungsteams beteiligt, auch vom Technischen Hilfswerk aus Deutschland. Die Grünen-Fraktionsvorsitzende Dröge fordert angesichts der aktuellen Hitzewelle ein Abkühl-Sofortprogramm für Deutschland. Das soll in erster Linie dafür sorgen, dass Krankenhäuser, Pflegeeinrichtungen, Kitas und Schulen besser klimatisiert werden, so Dröge in der Bild am Sonntag. Dafür brauche es ein neues Förderprogramm für Klimasolaranlagen, um Klimaanlagen mit Solaranlagen zu kombinieren. Nach den wiederholten Angriffen der USA auf Ziele im Iran sieht die dortige Regierung einen Verstoß gegen das Rahmenabkommen zum Ende des Kriegs. Man verurteile das Vorgehen scharf und habe als Vergeltung Stützpunkte des US-Militärs in Bahrain beschossen. Das teilten die Revolutionsgarden mit. Von Opfern oder größeren Schäden ist nichts bekannt. Die gegenseitigen Angriffe wurden ausgelöst, nachdem der Iran in der Straße von Hormuz einen Frachter angegriffen hatte. England hat bei der Fußballweltmeisterschaft den Gruppensieg klar gemacht. Die Three Lions besiegten Panama mit 2:0. Im zweiten Gruppenspiel schlug Kroatien Ghana mit 2:1 und setzte sich vor den Afrikanern auf den zweiten Platz. Aber auch Ghana steht als Gruppendritter in der Runde der letzten 32.
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